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3: Guten Morgen.
4: Hallöchen.
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3: Heute früh war es noch, oder ist es noch etwas trüb in der Energy-Region. Das lockert sich dann aber auf und am Ende bekommen wir auch noch ordentlich Sonne mit maximal 20 Grad. Wir schauen noch kurz, wie es jetzt aussieht in Tübingen. Da haben wir 8 Grad und in Balingen, da haben wir 7 Grad.
4: Gute Nachrichten von den Straßen. Da habt ihr aktuell freie Fahrt an diesem Donnerstagmorgen. Wenn ihr doch was seht, gerne her damit. 07141 99 034 mal die 5. Wir stehen die nächsten 5 Stunden für euch hier bereit.
3: Richtig.
4: Um alles aufzufangen, was da so reinkommt.
3: Und ihr könnt zu uns kommen. Die Telefonnummer hat Kiki gerade gesagt und das ist gute Musik. Olivia Rodrigo.

0: Nach 5 Fjord Energy Region Stuttgart. Kiki, wie hast du heute geschlafen?
1: Ach ja, es hätte besser sein können. Also vielleicht so 2,5 Stunden, sagt meine Uhr. Ist jetzt nicht so prickelnd.
0: Oh, 2,5 Stunden klingt nach gar nichts.

0: 5.17 Uhr ganz genau. Ihr hört Energy Region Stuttgart und das trifft sich gut.
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0: Ja, meine Leute, es ist Donnerstag und ich heiße euch herzlich willkommen am kleinen Freitag, aber auch an eben diesem Donnerstag. Lassen wir euch nicht in den Tag starten ohne drei Dinge, die ihr heute auf jeden Fall wissen solltet und oder auch gerne weitererzählen dürft.
2: Heute startet die 23. Fußball-Weltmeisterschaft in Mexiko, Kanada und den USA. Anpfiff für das Eröffnungsspiel zwischen Mexiko und Südafrika ist heute Abend um 21 Uhr.
0: Laut dem neuesten Global Peace Index ist Island zum 19. Mal hintereinander das friedlichste Land der Welt.
2: Oh, da muss ich dringend mal hin. Und in einer Online-Petition haben jetzt schon 20.000 Menschen unterzeichnet. Das Komiker, Autor und Produzent H.P. Kerkeling, der nächste Bundespräsident wird.

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3: Guten Morgen, wir haben es 5.31 Uhr.
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3: 20 Grad maximal bekommen wir heute in der gesamten Energy-Region dazu. Anfangs noch einige Wolken, hier und da ein bisschen Regen, aber später soll dann doch noch ordentlich die Sonne rauskommen. Wir schauen kurz ins Detail nach Holzgerlingen. Da haben wir 8 Grad und im wunderschönen Möglingen, da haben wir 9 Grad.
5: Wir schauen zusammen auf die Straßen. Vorsicht auf der A5 in Richtung Basel. Zwischen Baden-Baden und Bühl, da steht ein kaputter Laster auf der rechten Spur. Und dann nochmal Vorsicht auf der A6 in Richtung Mannheim. Zwischen Bad Rappenau und Sinsheim-Steinsfurt. Da ist eine ungesicherte Unfallstelle und ja. Soweit war es das alles.
3: Ja, solltet ihr noch irgendwas gesehen haben, 07141 9903, 4x5.
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3: Guten Morgen.
5: Guten Morgen.
3: Wir sind ja hier morgens immer so, sag ich mal, zwischen 5 und 6 immer ein bisschen in der, wie sagt man, in der Wohlfühlzone bei Energy am Morgen. Denn da schauen wir mal ein bisschen in uns rein. Wir haben gestern ein bisschen Horoskop gemacht. Kiki, du hast jetzt vorhin erzählt, dass du 2 Stunden vermutlich geschlafen hast.
5: Ja, also laut meiner Uhr waren es 2,5.
3: Okay, das ist nicht viel.
5: Das ist wirklich nicht viel.
3: Nee.
5: Ich habe auch heute Morgen direkt eine Warnung bekommen, so mäßig, Achtung, Sie sind müde, versuchen Sie nicht ins Auto zu steigen.
3: Ist erstmal hergefahren dann.
5: Ja, genau, habe ich gesagt, ja. Ach Mensch, Klasse. Was die Technik sagt.
3: Dann schauen wir gleich mal, was meine Technik sagt. Ich habe auch so einen lustigen Tracker an meinem Handgelenk und da machen wir gleich Kassensturz. Wie habe ich gar nicht geschlafen? Ich bin gestern auch ein bisschen später ins Bett gegangen, aber was bedeutet das am Ende des Tages für mich und meinen Schlaf?

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1: Morgen.
0: Und jetzt werfen wir einen Blick in mein Inneres. Gerade eben haben wir erfahren, dass Kiki heute Nacht laut ihres Trackers am Handgelenk genau 2,5 Stunden geschlafen hat, was nicht viel ist.
1: Ja, und aber wir sind da. Du hast aber auch so ein Ding.
0: Ich habe auch so ein Ding und deshalb schauen wir jetzt mal ganz kurz, wie viel ich geschlafen habe in letzter Nacht.
1: Mach die App auf.
0: Bei mir waren es 5 Stunden.
1: Okay, aber das ist legit.
0: Ja, das ist bei mir nicht, also weniger als sonst, weil ich bin aber auch wirklich sehr viel später ins Bett gegangen als sonst. Ich bin gestern um, weiß ich nicht, 22 Uhr ins Bett gegangen. Normalerweise bei mir wirklich Punkt 20 Uhr Sense. Also, das ist
1: okay,
0: in Ordnung.
1: Wie geht's dir dafür, dass es jetzt ein bisschen
0: super
1: weniger Schlaf war als so die letzten Tage?
0: Total in Ordnung.
1: Ah, ja, voll gut.
0: Ja, ich habe gar keinen Verlust oder sonst was, wo ich bemängle.
1: Mhm.
0: Ich habe nur noch 50% Erholung.
1: Oh, das ist gut.
0: 65% Schlaf. Also alles, was ich brauche im Leben, finde ich absolut in Ordnung. Ich werde heute doch vermutlich wieder um 20 Uhr ins Bett gehen. Bin
1: ja
0: um 17 Uhr verabredet, aber das, glaube ich, wird länger als 3 Stunden gehen. Deshalb, ja, werde ich hier morgen wieder...
1: Ansonsten setzt du dir so einen Timer und der dann klingelt um 19.45 Uhr und sagt so, ah,
0: sorry,
1: Entschuldigung, muss los.
0: Ich muss nach Hause gehen, da hast du noch was auf dem Herd? Nee, ich muss schlafen gehen. Ja, das mache ich immer meistens so. Also ich habe keinen Timer, aber ich bin schon so offen und ehrlich, dass ich dann so irgendwann 19.45 sage, du, Freunde, ich werde jetzt aufbrechen. Ich muss morgen früh arbeiten.
1: Oh, das kriege ich immer nicht hin.
0: Ja, du musst einen Absprung schaffen.

0: Guten Morgen, 6.46 Uhr und macht Platz auf dem roten Teppich, denn it's getting glamorous bei uns hier im Energy Soundcheck. Wir haben heute echt einen Popadel mit am Start.
1: Ja, dem ist nichts hinzuzufügen, außer dass es 5.46 Uhr ist.
0: Was hat ich gesagt? Oh Gott, ich lebe in einer anderen Zeit. Naja, auf jeden Fall, Ellie Goulding ist mit am Start, die Frau, die uns Mega-Hits wie Love Me Like You Do geschenkt hat und in Deutschland ja gefühlt schon jede Auszeichnung abgeräumt hat. Sie meldet sich zurück. Ihren neuen Song hat sie gerade erst bei den Radiokollegen in England mit angeteasert.
1: Ja, klingt wirklich geil, ist auch geil und das Ding heißt Black Prada Dress. Klingt schon vom Namen her absolut edel. Es ist übrigens die allererste Single aus ihrem brandneuen Album I Know Too Much, das demnächst kommt. Hier ist exklusiv frischer Sound Ellie Goulding mit Black Prada Dress. 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

0: Guten Morgen, wir haben es gleich 6 Uhr.
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0: Ein stabiler Mix aus Sonne und Wolken bekommen wir heute in der gesamten Energy-Region. Morgens ein bisschen Regen und gegen Nachmittag ein bisschen mehr Sonne mit maximal 20 Grad. Und wir schauen noch kurz ins Detail, ins wunderschöne Mundelsheim. Da haben wir 10 Grad und in Grafenau, da haben wir 8 Grad.
2: Wir schauen zusammen einmal auf die Straßen und da können wir direkt wieder wegschauen. Außer ihr seid gerade im Auto unterwegs, dann geradeaus schauen im besten Fall. Und damit guten Morgen an Cordula.
3: Guten Morgen.
2: Mit dir geht's jetzt auf die Radwege. Yep. Was gibt's denn da Neues aus der Energy-Region?
3: Wer im Sommer sowieso gerne mit dem Fahrrad unterwegs ist, der kann seine Kilometer jetzt wieder für einen guten Zweck sammeln. In einigen Städten der Energy-Region startet wieder die Aktion Stadtradeln. In Böblingen geht's zum Beispiel übernächste Woche los, in Ludwigsburg ab dem 1. Juli.
0: Und da zählt wirklich jede Strecke?
3: Ja, ist ganz egal, ob zur Arbeit, zur Schule, zum Sport oder einfach zum Einkaufen. Mhm. Jeder Kilometer geht in die Wertung mit rein. Mitmachen kann jeder, allein oder zusammen mit Freunden im Team. Online könnt ihr euch easy anmelden und auch schauen, welche Städte so mitmachen.
2: Ja, super cool. Mhm. Und heute ist es ja endlich soweit. Du hast auch schon das Deutschland-Trikot an.
3: Yes.
2: Die Fußball-WM ist in den Startlöchern. Wichtige Frage natürlich, wie schauen wir denn die Spiele?
3: Also das geht erstmal natürlich bei ARD und ZDF. Die zeigen 60 von den über 100 Spielen. Auf jeden Fall gibt es da alle Spiele von unserer deutschen Mannschaft zu sehen. Und wenn man dann die Wahl hat zwischen Satellit, Kabel oder Streaming, dann auf jeden Fall nicht auf Streaming setzen. Mhm. Ulrike Kuhlmann ist vom Fachmagazin CT und die sagt im ZDF, streamen...
4: Das Signal, was ich empfange.
0: Ich wollte dich nicht unterbrechen.
3: Streamen ist halt krass Zeit. Was heißt jetzt, Ulrike?
4: Das Signal, was ich empfange, ist zwischen 2 und 42, 32 Sekunden hinter dem Satellitensignal. Ich will ja nicht, dass die anderen schon wissen, wer gewonnen hat, während ich noch vorm Fernseher sitze und denke, hä?
3: Ja, 32 Sekunden ist schon, lange.
2: Ich habe das schon erlebt, dass man Fenster offen hat, gerade im Sommer, und alle jubeln schon und man fragt sich, was ist denn eigentlich passiert?
3: Ja.
2: Man sieht es dann erst später.
3: Und wirklich alle Spiele, die gibt es übrigens nur über Magenta TV zu sehen.
0: Wirklich, mir tut es gerade richtig leid, weil wir gestern gesagt haben, wir ziehen alle Deutschland-Trikot an und Cordula die Einzige ist,
3: hey,
0: die heute.
3: Hey, du hast gar keins an.
0: Nee, ich habe keins an, ich habe es heute Morgen vergessen.
3: Franz.
0: Auf mich ist einfach kein Verlass.
3: Mann.
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0: Guten Morgen.
2: Guten Morgen.
0: Ja, ich habe es einfach vergessen heute Morgen.
3: Sag's zum Startschuss der
0: ja,
3: WM.
0: Ja, total. Ich hole das nach, ich ziehe das jetzt wirklich nie mehr aus.
2: Ich hole dir da einen schwarzen und einen roten Edding.
0: Nee,
2: und
0: das
2: dann
0: malen wir
2: dir im Gesicht einfach ein paar Flaggen.
0: Das geht nicht, nein. aber normalerweise halte ich ja hier immer outfittechnisch die Flagge hoch.
3: Das stimmt schon,
0: ist okay,
3: ja.
0: Dass ich da einfach mal aussetze, auch wenn ich es eigentlich nicht wollte.
3: Ist okay.
0: Ich habe mir extra dieses blöde Deutschland-Trikot gekauft. Das ist wunderschön, aber ich hätte es gerne gerockt. Was soll ich sagen? Ab morgen dann und jetzt unterhalte ich euch trotzdem weiterhin mit Tiffany Ares und Vertigo.

0: 6.07 Uhr ganz genau, ihr hört Energy Region Stuttgart und Kiki, wenn ich es noch richtig im Kopf habe, bist du sehr müde gerade, richtig? Ich habe eine tolle Geschichte mal von einem, ich weiß nicht, ob man doch Mentalisten gelernt.
1: Okay,
0: der bin gespannt. War auch hier mal zu Besuch in der Show. Mir fällt leider sein Name gerade nicht mehr. Es tut mir total leid. Es ist ein mega blöder Cliffhanger, aber ist auch total egal. Der hat mir eine Sache gelehrt, wie man Müdigkeit verhindern kann.
1: Verhindern?
0: Ja, was heißt verhindern? Aus dem Weg räumen kann.
1: Okay, erzähl.
0: Und zwar, solltet ihr gerade müde sein und nicht Auto fahren, macht bitte folgende Übung. Du setzt dich einfach gerade hin,
1: ja?
0: Augen geradeaus.
1: Mhm.
0: Und jetzt rollst du mit deinen Augäpfeln so weit nach oben, wie du kannst.
1: Ja?
0: Mhm. Das ist, es soll so ein unnatürlicher Reiz für dein Hirn sein und so eine krasse Anstrengung.
1: Das nie macht.
0: Genau, dass das dich sofort quasi aktiviert und dass es dich auf jeden Fall wacher macht. Wenn du deine Augen so weit, also wirklich so, du musst wirklich, so dass du merkst, dass es schon fast wehtut,
1: ja.
0: Das soll Müdigkeit lindern.
1: No. Also ist jetzt um die Uhrzeit, glaube ich, für viele hier perfekt.
0: So,
1: weil
0: nimm das
1: ich bin
0: mit.
1: Wahrscheinlich nicht die Einzige, die gerade müde vorm Radio sitzt.
0: Davon bin ich auch überzeugt.
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3: Hallo, ich bin Kerstin Mühlmann von den evangelischen Kirchen. Wie wird man glücklich? An sonnigen Urlaubstagen scheint die Antwort einfach. Im Alltagstrott muss ich darüber manchmal nachdenken. Wofür stehe ich morgens auf? Für meine Familie, meinen Job, Termine und Haushalt, Verabredungen, auf die ich mich freue.

0: Aber ist das der Sinn meines Lebens? Als Christin glaube ich, dass ich meinen Sinn nicht selbst suchen muss, wie einen verlorenen Schlüssel. Er ist da, weil Gott mich gewollt hat. Punkt. Mein Leben, jeden neuen Tag, den ich erlebe. Aber was mache ich nun damit? Von einem Sinnforscher habe ich gelernt, ich kann mich fragen, wofür lohnt es sich, in diesen Tag zu gehen? Wofür lohnt sich mein nächster Atemzug? Für den Schmetterling vor dem Fenster? Für die Musik im Auto, bei der ich laut mitsinge? Der Vorfreude auf die Kaffeepause und das Gespräch mit den lustigen Kollegen? Vielleicht ist der Sinn des Lebens das Leben selbst, geschaffen von Gott, in so vielen Facetten. Und wir sind da, um es bewusst und dankbar zu leben, es zu gestalten, es zu feiern.
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0: Guten Morgen zusammen. Es sind 6.15 Uhr. Nee, es ist 6.15 Uhr, so rum, Popcorn bereitstellen und natürlich Ohren auf. Wir schauen heute auf die Kinostarts der Woche und haben einen Animationskracher für die ganze Familie mit am Start.
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0: Und der klingt herrlich verrückt, muss man an der Stelle sagen. Zombies im Zoo, verrückt nach Mitternacht.
2: Steckt das Wort verrückt sogar drin. Die Story ist wirklich wild. Im Co-Leper Zoo schlägt nämlich ein Meteorit ein und bringt ein fieses Weltraumvirus mit. Das mutiert die armen Zootiere in schleimige Zombie-Monster. Die einzige Rettung? Die clevere Wölfin Gracie und der dauergrummelige Berglöwe Dan. Die müssen den Laden irgendwie retten. Hört am besten selber mal rein, wie sich das ganze Chaos anhört.
3: Der Kontraktor schließt in wenigen Minuten.
4: Oh, ist der süß.
5: Los, mein Schatz, wir gehen jetzt.
6: Früher oder später wird etwas Schlimmes oder Furchtbares passieren.
7: Ich glaube, irgendwas stimmt da nicht.
8: Willkommen zur Zoopokalypse.
9: Überall im Zoo sind Monster.
10: Hier draußen ist es gefährlicher, als ich dachte.
11: Es ist so eine Art Gummizombie geworden.
12: Jemand weiter unten in der Nahrungskette sollte vorgehen.
13: Du! Dicker Nager.
9: Niemand nennt mich Nager.
14: Ich weiß, wie wir den kompletten Zoo retten können. Aber dafür brauchen wir die Hilfe der anderen.
10: Was? Den können wir doch nicht trauen. Und wir brauchen sie auch nicht.
0: Hört sich auf jeden Fall super süß an. Ein bisschen ungewöhnliches Team gegen schleimige Zombie-Tiere. Das kann auf jeden Fall nur gut werden. Perfekt für einen Kinoabend und das auch bei dem Wetter, ne?
2: Ja, eben. Deshalb schnappt euch eure Liebsten. Ist wirklich ein Film für die ganze Familie. Ab ins Kino und habt ganz viel Spaß dabei. Wir machen jetzt hier ganz entspannt weiter mit dem Sound für euren Donnerstagmorgen. Damit versuchen wir euch so ein bisschen von schleimigen Zombie-Tieren aus dem Zoo abzulenken. Nämlich das komplette Gegenteil. Tyler und Sarah Larson mit She Did It Again.

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13: 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Guten Morgen, wir haben 6.31 Uhr.
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13: Heute früh wird es noch etwas trüb in der Energy-Region. Das lockert sich aber auf und am Ende bekommen wir auch noch ordentlich Sonne mit maximal 20 Grad. Wir schauen noch schnell ins Detail nach Weil im Dorf. Da haben wir 9 Grad und in Remseck am Neckar, da haben wir 10 Grad.
14: Wir checken einmal gemeinsam die Straßen und da ist aktuell freie Fahrt. Heißt aber nicht, dass es da wichtige Infos gibt. Denn mit Cordula schauen wir jetzt noch mal ein bisschen genauer Richtung A81. Da gibt's Good News vom Engelbergtunnel.
15: Ja, wir können aufatmen. Nach dem LKW-Brand Anfang März sind endlich wieder alle drei Spuren freigegeben in beiden Fahrtrichtungen.
14: Oh, das ist so gut. Ich komme ja aus der Ecke da. Also da kann man jetzt ganz entspannt wieder durchfahren.
15: Ja, also die Bauarbeiten, die laufen zwar weiter, aber der Verkehr kann entspannter rollen. Im Bereich der Brandstelle gilt auch noch Tempo 40. Und heute geht's ja los, die WM. Ich habe noch mal geschaut, wie es mit dem Public Viewing aussieht. Dieses Mal ist ja das Ganze nicht so einfach. Mhm. Wegen der Zeitverschiebung laufen viele Spiele bei uns spät abends, mitten in der Nacht oder sogar schon um 6 Uhr morgens. Ich habe darüber mit Stefanie Heckel vom Hotel- und Gaststättenverband gesprochen, wie Bars und Restaurants damit umgehen.
16: Das erste Deutschlandspiel am Sonntag, 19 Uhr, ist natürlich attraktiv. Spiele, die erst um 20 Uhr oder 23 Uhr angepfiffen werden, sind schon deutlich schwieriger. Und Partien mitten in der Nacht werden sich für die meisten Gastronomen wirtschaftlich dann nicht rechnen.
15: Wegen Lärmschutz gibt es in vielen Orten dieses Mal auch gar kein großes öffentliches Public Viewing. Auch in Stuttgart fällt diesmal aus. Dann noch kurz eine Frage an euch zwei. Googelt mal kurz Nick Woltemade.
13: Ah, das habe ich gestern Abend schon gesehen. Mhm. Sau witzig von Google. Da kommt der Vorschlag, meinst du Rudi Völler?
15: Genau, dabei handelt es sich nicht um einen Tippfehler oder um einen technischen Fehler von Google, sondern um ein Easter Egg. Das Ganze ist von Google also ein Scherz über deren Ähnlichkeit.
13: Ihr müsst es aber wirklich

0: machen. Also die sehen sich, wirklich ähnlich.
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0: Guten Morgen.
3: Guten Morgen.
0: Aber das kann ja gar nicht sein, also, dass sie sich so ähnlich sehen. Weißt du warum?
4: Es gibt nur ein Rudi Völler. Ein Rudi Völler.
0: Mann, das ist doch, wir müssen ein bisschen Fußballstimmung hier reinbringen, auch wenn ich heute kein Trikot habe, sondern Cordula die einzige von uns drei ist, die heute ein Trikot anhat.
3: Vielleicht bin ich auch gar nicht Cordula.
0: Sondern Manuel Neuer. Oh, was gibt's noch so für Steilvorlagen? 0714199034 mal die 5.

0: 6:40 ganz genau. Ihr hört Energy Region Stuttgart und jetzt haben wir gute Nachrichten für euch dabei.
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2: Und meine Good News geht heute unter die Haut. Ein schlichtes Motiv aus zwei Halbkreisen und einem ganzen Kreis macht sichtbar, wer zur Organspende bereit ist. Das haben inzwischen richtig viele, die das in Deutschland weit tragen. Seit neuestem mehr als 25.000 Menschen haben dieses Motiv als Tattoo auf der Haut. Meistens irgendwo, wo es gut sichtbar ist, zum Beispiel am Arm. Diese geteilten Kreise sollen ein O und ein D darstellen, was dann eben auf Englisch Organ Donor, also Organspender, bedeutet. Viele Tattoo-Studios stechen das Zeichen auch kostenlos, was das Ganze doppelt geil macht. Ich finde das eine super Bewegung und umso mehr Leute Organspender werden, umso mehr Leben können da auch in Zukunft gerettet werden.
0: Richtig gute Sache. Für meine Good News werfen wir einen Blick nach Afrika. Ein Riesenproblem dort ist nämlich der illegale Handel mit Stoßzähnen von Elefanten. Doch damit könnte bald Schluss sein. Wissenschaftler der Universität Michigan haben eine KI entwickelt, die durch einen bestimmten Code die Händlerstrukturen ausfindig machen kann. Die neue Technologie ist, Achtung, Zitat, eine skalierbare und kostengünstige Quelle für forensische Beweise. Ui. Und ich finde das irgendwie einfach mega spannend. Allein letztes Jahr konnten damit 17.000 Signaturen von Wilderern und illegalen Händlern eben entschlüsselt werden. Ist das nicht krass? 17.000 davon, die davor alle unentdeckt waren. Das ist richtig gut für die Zukunft, richtig gut für die Tierwelt und ja, böse für die bösen Menschen. Yeah.

0: Kaum zu glauben, es ist 6.44 Uhr, ihr hört Energy Region Stuttgart und wir brauchen schon wieder eure Hilfe einfach. Das ist doch unfassbar. Wir wollen nicht unbedingt zusammen zocken. Eine Runde Energy Radio Tabu. Es geht nämlich um einiges. Ja. Unter anderem heute um das Spiel Play. Das ist ein Musikpartyspiel vom Verlag Kosmos. Es ist ideal für einen geselligen Abend, feiern oder entspannte Runden mit Freunden und Familie. Aber die Frage ist, Kiki, was sollen die Leute tun, um an dieses Spiel ranzukommen?
1: Na, es ist super easy. Jetzt die 07141 99 034 mal die 5 wählen. Ich wiederhole nochmal 07141 99 034 mal die 5. Dann landet ihr hier direkt bei uns im Studio, könnt mit uns zocken. Energy Radio Tabu, super geiles Game. Jetzt direkt hier nach Purple Disco Machine und Ostis.

0: 6.48 Uhr ganz genau. 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Und gleich geht's weiter mit den Glass Animals.
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0: Das große Halbfinale von Energy Radio Tabu. Zockt mit uns Gonza aus Pforzheim. Hallo.
2: Hallöchen.
3: Hallo.
0: Was treibt dich herum an diesem wahnsinnig tollen Wetter?
3: Ach, ich habe ein Baby. Ich habe immer zu tun.
0: Oh, dann ist es auch total egal, wenn es dann jetzt gerade doch draußen regnen sollte.
3: Ja, stimmt.
0: Für dich ist immer schönes Wetter, weil du hast ein Kind. Wie alt ist es?
3: 10 Monate.
0: Oh, das heißt, du hast wirklich immer...

0: was zu tun. So, und wir legen direkt noch eins oben drauf, zocken mit dir zusammen eine Runde Energy Radio Tabu. Die Frage ist, mit wem willst du zocken? Mit Kiki oder mit mir?
1: Mit Kiki.
0: Mit Kiki, kein Problem. Dann habe ich die Stoppuhr in der Hand. Sage euch, dass ihr 45 Sekunden Zeit habt und die starten jetzt.
2: Das haben wir hier im Studio, da sprechen wir rein.
1: Mikrofon.
2: Ja, richtig. Das ist ein Vogel und der quatscht dir alles nach, was man dem
1: Papagei.
2: So...
1: Papagei.
2: Ja, richtig. Da küsst man sich im Winter drunter.
1: Das ist
2: ich, ja, stark. Die passen zum Beispiel bei Konzerten auf, dass da niemand auf die Bühne rennt, haben immer so schwarze...
1: Security.
2: Ja, gut. Das steht am Meer und wenn man da mit einem Boot draußen unterwegs ist, sieht man dann, dass da Steine kommen und so. Ist so ein ganz hohes Ding.
1: Sichtturm? Nee, doch.
2: Ja, ähnlich mit einer Lampe innen drin.
1: Oh, wie heißt das denn?
2: Okay, wir machen sonst auch weiter.
1: Ja, weiter.
2: Derjenige ist König, wenn er shoppen geht.
1: Der
0: und
1: Kunde.
0: Die Zeit ist abgelaufen. Den Kunden nehmen wir nochmal rein. Das waren fünf richtig genannte Begriffe.
2: Wow.
0: Der Leuchtturm, cool. Glaube ich, hat euch die
2: ja,
0: Zeit gekostet.
2: Genau.
0: Der Leuchtturm, genau. Hast du sehr gut gemacht. Du führst jetzt die Woche an mit fünf knackigen Punkten. Das musst du erstmal noch einmal jemand nachmachen. Sollte das nicht passieren, melden wir uns. Und dann hast du gewonnen.
1: Super. Klasse, vielen Dank.

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3: 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Feiingen an der Enns. Warum liebst du deine Stadt?
4: Also ich würde mal sagen, der Optiker ist ganz gut. Also ich finde die Peterskirche ganz nett.
3: Was macht deine Stadt cool?
5: Das Schloss in Feingen ist schön. Früher war ich immer mit meinem Papa hier Eis essen. Das war auch schön.
6: Schloss Kaltenstein, das ist super. Ja, das mag ich sehr.
7: An Feingen Enns, ja, vielleicht hier die Kirche und oben Kaltenstein.
6: Der Maientag, Das ist so ein Traditionsfest quasi in Feingen, immer wieder. Aber das ist so immer im Frühling, das ist ganz schön. Dann ist da so eine kleine, wie nennt man das, so ein Rummel. Das ist ganz schön. Das ist ganz cool.
8: Den Marktplatz unten finde ich ganz schön.
3: Das ist deine Stadt in der Energy-Region.
9: Guten Morgen, wir haben es Punkt 7 Uhr.
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9: 20 Grad maximal bekommen wir heute in der gesamten Energy-Region. Dazu anfangs noch einige Wolken und hier und da ein bisschen Regen, aber später soll dann doch noch ordentlich die Sonne rauskommen. Wir schauen kurz ins Detail nach Bad Rappenau. Da haben wir 10 Grad und im kleinen Bottrop, da haben wir ebenfalls 10 Grad.
10: Wir schauen einmal zusammen auf die Straßen. Ein bisschen mehr Zeit einplanen. Auf der A81 in Richtung Stuttgart zwischen Böblingen-Hulb und Sindelfingen-Ost sind da gerade 5 Kilometer streckenweise Stop and Go. Und damit guten Morgen an Kollegin Kordler, die weiß, was gerade so die Energy-Region bewegt.
11: Guten Morgen. Stuttgart 21 sorgt ja gerade wieder für Schlagzeilen. Nicht nur, weil sich die Eröffnung vermutlich auf 2031 verschiebt, sondern auch wegen der Summe an Geld. Die Rede ist momentan von zusätzlichen 2 bis 3 Milliarden Euro.
12: Boah, krass. Ja. Okay, das Projekt hat ja aber sowieso schon eine ziemlich lange Story, ne?
11: Ja, ursprünglich sollte es 21 ja mal rund 4,5 Milliarden kosten. Mhm. Inzwischen liegt die Schätzung schon bei 11 oder über 11 und jetzt könnten halt nochmal 2 bis 3 dazu kommen. Offiziell bestätigt hat die Deutsche Bahn aber bisher noch gar nichts, auch nicht was das Eröffnungsdatum angeht. Ende des Monats gibt es da wohl ein genaues Statement.
9: So, dann habe ich nochmal eine ganz andere Frage. Mhm. Es läuft gerade eine Online-Petition, dass Komiker, Autor, Produzent und was er nicht noch sonst noch alles macht, Habe Kerkeling, ja, unser neuer Bundespräsident werden sollte. Mhm. Ich bin ein bisschen Fan von der Idee, aber was hat es damit auf sich?
11: Also dafür unterschreiben tatsächlich gerade immer mehr Leute. Inzwischen sind es einfach schon über 28.000 Menschen. Jemand in der Bundesversammlung müsste ihn dann nur noch zur Wahl vorschlagen. Mhm. Er selbst hat dazu zu dem Amt bei NTV auch schon was gesagt.
13: Ich muss Ihnen ganz ehrlich sagen, nach all dem, was in der Welt geschieht und wenn ich mir angucke, wer so an der Spitze von Nationen steht, ich schließe nichts mehr aus.
11: Tja, unser aktueller Bundespräsident Frank-Walter Steinmeier, der will ja nächstes Jahr aufhören.
9: Es gibt dieser gesamten Geschichte von seinem Film damals mit Horst Schlemmer, Ich kandidiere, eine ganz neue Perspektive.
3: Ja, ja. 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
9: Guten Morgen.
12: Guten Morgen.
9: Und mein Gott, wenn es mit dem Bundespräsidenten nichts wird, dann vielleicht Bundestrainer. Stell dir mal vor.
11: Aber als Horst Schlemmer?
9: Ja, egal, das könnte er sich jeden Tag aussuchen. Der dürfte immer wieder jemand anderes. Oder auch einfach als Habe Kerkeling.
11: Ja.
9: Fände ich sehr, sehr witzig, wenn der da an der Seitenlinie stehen würde.
12: Das wäre ultra gut.
9: Ja, ob wir dann gewinnen würden, das weiß ich nicht. Aber das weiß ich auch jetzt noch nicht. Wir werden erst herausfinden und wir quatschen gleich noch ein bisschen weiter über die Weltmeisterschaft. Nach Nico Santos und jetzt Sombra.

0: 7.09 Uhr, ganz genau. Ihr hört Energy Region Stuttgart und... Sag mal, könnt ihr das schon riechen? Es riecht nämlich für mich nach Biergarten, Grill und dreifarbiger Schminke. Und das bedeutet, die Fußball-Weltmeisterschaft ist wieder im vollen Gange.
1: So sieht's aus. Heute Abend findet um 21 Uhr das Eröffnungsspiel zwischen Mexiko und Südafrika statt.

0: hat. Unsere Nationalmannschaft ist da erst am Sonntag gegen Curaçao gefragt, aber um 19 Uhr. Das heißt, wir haben da noch so ein bisschen Zeit, uns vorzubereiten.
1: Ja, richtig.
0: Was sieht es bei dir aus? Wo schaust du? Und vor allem die wichtigste Frage ist, was darf auf gar keinen Fall fehlen?
1: Gut, dass du fragst. Ich habe mich natürlich intensiv darauf vorbereitet. Ich werde im Uferstübli in Ludwigsburg schauen.
0: Ach, schön.
1: Da werde ich mir schön in den Biergarten irgendwas Geiles zu essen, gutes Getränk reinhämmern. Und da sagen mir jetzt gerade immer mehr Freunde zu, was mich extrem freut. Also wir werden eine coole Truppe sein von vielen unterschiedlichen Menschen, die alle zusammen Fußball gucken. Ich habe mir ein Trikot gekauft. Ich werde in Gänze aufgehen. Jetzt am Sonntag um 19 Uhr im Uferstübli. Wer rumkommen will, soll rumkommen. Ich bin auf jeden Fall da. Wie sieht's bei dir aus?
0: Ich bin zum einen ein Fan von einfach bei Freunden zu Hause treffen, weil dann ist man so ein bisschen in so einer intimen Atmosphäre.
1: Ja,
0: aber man muss auch sagen, in Stuttgart, gerade in den Stadtteilen so ein bisschen außerhalb, gibt es super viele so süße kleine Bars, die dann einfach so einen Fernseher aufstellen und dann alle versammeln sich da drum. Im besten Fall noch draußen irgendwie, so halb auf der Straße. Und da freue ich mich jetzt schon drauf, das in diesem Jahr wieder genießen zu können. Bei der EM war es schon ähnlich.
1: Also geplant hast du aber noch nichts.
0: Noch nichts Festes.
1: Okay, mein Gott. Ihr könnt euch ja jederzeit bei Kiki melden, falls ihr irgendwelche coolen Ideen habt. Und vielleicht konnten wir euch ja jetzt mit inspirieren. So ein wirklich großes Public Viewing in den Großstädten sind wegen den Uhrzeiten ja manchmal ein bisschen kritischer geworden. Aber viele kleine Lokale, gerade wie es Kiki erwähnt hat, und Biergärten dürfen ihre Öffnungszeiten sogar noch erweitern.
0: Ja.
1: Und deshalb lohnt es sich mal, bei euch in der Nachbarschaft vorbeizuschauen. 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

0: Habt ihr auch manchmal das Gefühl, dass sich BTS bei Swim an der einen oder anderen Stelle ein bisschen anhört wie Tokyo Hotel?
1: Mhm. Ich checke, was du meinst.
0: Fakt oder Fake?
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0: Das war quasi das Stichwort, Lügen verbreiten oder die Wahrheit sagen. Das ist hier das Motto. Wir haben die Schlauste aus der Truppe ins Studio eingeladen. Cordula, guten Morgen.
3: Guten Morgen.
0: Du bist aber nicht ohne Grund hier. Du hast eine These dabei, die ist entweder Fakt, also wahr, oder Fake, also gelogen. Und Kiki und ich dürfen erraten, was von beidem darauf zutrifft.
3: Na dann. Heute ist Startschuss der WM und ich sage, die erste Fußball-WM, die ist in Uruguay gewesen.
0: Wir haben ja gestern erfahren, dass
1: die Franzosen
0: die Weltmeisterschaft erfunden haben. Jetzt ist aber die Frage, haben sie die in Uruguay erfunden? Und ich glaube, ja.
1: Ja?
0: Mhm, ich sag ja.
1: Oh, ich kann mir vorstellen, dass das eigentlich mehr so ein europäisches Ding ist. Aber ich gehe mit dir mit.
0: Hat das was mit das Wunder von Bern zu tun?
1: Ja, ich weiß nicht, irgendwie habe ich da so ein bisschen, ich weiß es nicht, aber ich gehe mit dir mit, wenn du das Gefühl hast, dann ja, dann vertrauen wir auf dein Bauchgefühl.
0: Ja, ich sage ja.
3: Es ist ein...
0: Jawollo!
3: Fakt! Tatsache, das war 1930, man hat Uruguay genommen, weil das einzige Land gewesen ist, was allen Nationen die Reise zur WM und alles vor Ort dann auch bezahlt hat. Wow. Damals sind ja alle auch noch per Schiff gekommen und da lag Uruguay quasi gut gelegen und das Krasse ist auch noch, Uruguay hat sogar in diesem Jahr dann auch gewonnen.
0: Mhm. Ich höre immer öfters Uruguay im Zusammenhang mit der WM und ich habe mich immer gefragt, wieso? Weil, auch zu meiner Schande muss ich geschehen, aber ich habe nach der Grundschule meine Karriere beendet in der Schule. Ich weiß immer gar nicht, wo Uruguay liegt.
3: Okay.
0: Kann das einer von euch jetzt aus dem Stegreif beantworten?
3: Du, also jetzt können wir sagen, es ist auf jeden Fall für viele Länder gut erreichbar. Mit dem Schiff.
0: Und da war die erste Weltmeisterschaft. Das finde ich super. Das kleine WM-Wissen, dass man jetzt heute Abend oder generell, wenn man auf einem Public Viewing ist, mal ab und zu mal droppen kann, wenn man sagt, derjenige sein möchte, der sagt, wusstet ihr eigentlich, dass die erste Weltmeisterschaft in Uruguay war?

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5: Guten Morgen, wir haben es gleich 7:30.
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5: Einen stabilen Mix aus Sonne und Wolken bekommen wir heute in der gesamten Energy-Region. Morgens ein bisschen Regen und gegen Nachmittag ein bisschen mehr Sonne. Maximal 20 Grad bekommen wir auch noch oben drauf. Wir schauen kurz ins Detail nach Ludwigsburg. Da haben wir 11 Grad und in Rudersberg haben wir 9 Grad.
7: Wir checken gemeinsam die Straßen. Vorsicht auf der A8 in Richtung Stuttgart in Höhe Kirchheim-Tech-West liegen Gegenstände auf der Beschleunigungsspur. Auf der 81 in Richtung Stuttgart zwischen Böblingen-Hulb und Sittelfingen-Ost nochmal 4 Kilometer. Streckenweise Stop-and-Go, da braucht er circa 10 Minuten, bis ihr durch seid. Und mit Cordy schauen wir jetzt nach Ulm. Was geht denn da gerade ab?
8: Da geht es um alte Corona-Masken. In einem Lager in Ulm liegen aktuell rund 2000 Tonnen davon. Oh. Das Problem ist, die Masken sind inzwischen abgelaufen und sollen jetzt verbrannt werden.
7: Das ist eine Menge. Mhm. Die waren ja nicht ganz billig, oder?
8: Nee, überhaupt nicht. Und für Transport und Entsorgung rechnet der Bund jetzt mit Kosten von mehr als 700.000 Euro. Oh. Die Masken werden jetzt mit Lastwagen aus dem Lager abtransportiert. Und das ist echt krass, wenn man bedenkt, wie gefragt die damals waren. Während der Pandemie hat der Bund fast 6 Milliarden Masken gekauft. Aha. Verteilt wurde aber nur etwa ein Drittel. Millionen Stück müssen deshalb jetzt entsorgt werden. Also ein echt teures Kapitel aus der Corona-Zeit, das da jetzt abgeschlossen wird. Und Energy-Star Taylor Swift, die wird heute in New York in die Songwriters Hall of Fame aufgenommen. Eine der größten Auszeichnungen für Songwriter. Dort stehen auch schon Namen wie Mariah Carey oder auch Pharrell Williams.
5: Herzlichen Glückwunsch, Miss Taylor. Was sind die Voraussetzungen für so eine Aufnahme?
8: Die Künstler müssen ihre Songs selbst schreiben oder mitschreiben und das über viele Jahre hinweg erfolgreich. Genau das trifft auf Taylor Swift zu und sie stellt direkt einen Rekord auf. Mit 36 Jahren ist sie die jüngste Frau, die jemals in die Hall of Fame aufgenommen wurde. Möglich ist das, weil sie schon mit 16 ihre erste Single veröffentlicht hat und damit schon 20 Jahre Karriere hinter sich hat.
5: So, deshalb nicht, gell? Hören wir das hier gerade in Zeiten von KI und sonst wo. Freunde, schreibt eure Sachen selber.
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5: Guten Morgen.
7: Guten Morgen.
5: Und von Taylor Swift und der Hall of Fame für Songwriter und Songwriterinnen gehen wir jetzt hinten wieder zurück in die Energy-Region. Und zwar in die Lebensmittelmärkte der Energy-Region. Da gibt es nicht wahnsinnig tolle von einer bestimmten Familie, von einer bestimmten Kette, von der ihr richtig viel abstauben könnt diese Woche. Ich will noch nicht so viel verraten, aber es hat was mit ein bisschen Glück zu tun. Quatschen wir gleich drüber nach Alex Warren.

0: 7.38 Uhr, ihr hört Energy Region Stuttgart und ich habe eine ganz einfache Frage. Klopf, klopf.
1: Wer ist da?
0: Die Fußball-Weltmeisterschaft, sie steht quasi direkt vor der Tür. Heute Abend geht's los, Eröffnungsspiel zwischen Mexiko und Südafrika um 21 Uhr. Mhm. Aber wie sieht's eigentlich aus? Gigi, bist du schon so richtig in WM-Stimmung oder ist das so ein Funke, der bei dir noch nicht ganz übergesprungen ist?
2: Ja, ich bin ehrlich, es geht. Ja. Also ich hab Bock, aber so bei 100%, da fehlt noch ein bisschen was.
0: Okay.
2: Aber also du bist ja hyped. Also
0: ja,
2: seit Tagen höre ich
0: knallt.
2: Ein Thema. Gib einen Tipp an mich. Wie kommt man so jetzt heute im besten Fall direkt in WM-Laune? So zackig?
0: Ja, ist gar kein Problem. Da gibt's ein ganz einfaches Rezept. 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
2: Oh mein Gott. Warum habe ich daran nicht gedacht? 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
1: Okay, ich hätte einfach dran denken.
0: Ja,
1: absoluter No-Brainer für die WM-Stimmung. 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
0: Na, geh doch mal vorbei. Es gibt nämlich keine Ausreden mehr.

0: Neue Runde, neues Glück. Steigt ein. Wer will nochmal? Wer hat noch nicht? 7.42 Uhr. Ihr hört Energy Region Stuttgart und wir zocken jetzt eine neue Runde. 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
1: Du solltest dir wirklich überlegen, ob du nicht so einen Jahrmarkt aufmachst oder so. Nein, es ist ein richtig geiles Ding. 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Jetzt mit uns zocken 07141 99034 mal die 5. Ihr braucht kein Vorwissen dafür. Es ist kinderleicht und macht einfach unfassbar viel Spaß.
0: Eine neue Runde, Runde, Runde. Let's go, go, go. Direkt nach Benson Boone. 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

0: Ben Uhr 45 ganz genau. Ihr hört Energy Region Stuttgart und damit immer die besten neuen Hits. Und gleich geht's weiter mit Madonna.
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0: Eine neue Runde, beziehungsweise das große Halbfinale von Stadtland Energy. Zockt mit uns zusammen, Kai aus Kornwestheim. Guten Morgen.
2: Guten Morgen.
3: Einen wunderschönen guten Morgen zusammen.
0: Den wünschen wir dir auf jeden Fall auch. Wir zocken heute zusammen, wie gesagt, eine neue Runde Stadtland Energy. Das bedeutet, du müsstest 8 Punkte knacken, um dir noch, sag ich mal, den Wochensieg zu sichern.
3: Ja, dann schauen wir mal.
2: Vorsichtig rangehen und dann klappt das schon.
0: Schauen wir mal, mit welchem Buchstaben wir das angehen.
1: P.
0: P. Wie Pelikan.
3: Oh, wie mein Nachname.
2: Also du heißt nicht Pelikan mit Nachnamen, oder?
3: Nein, noch nicht. Mehr.
0: Du hast 30 Sekunden Zeit. Die Kategorien kommen von Kiki. Let's go.
2: Eine Stadt mit P.
3: Prüdingen.
2: Ein Land mit P.
3: Polen.
2: Ein Energy Star mit P.
3: Weiter.
2: Ein Cocktail.
3: Pina Colada.
2: Ein Gewürz.
3: Paprika.
2: Ein Ort für ein erstes Date.
3: Paris.
2: Ein Kosename.
3: Papali.
2: Das gibt's im Kleiderschrank.
0: Und die Zeit ist abgelaufen. Hi, das waren 6 Punkte. Anfangs dachte ich noch wirklich, das wird auf gar keinen Fall was. Und dann hast du da plötzlich angezogen, Leckofass.
2: Ja, wow.
3: Ja, aber ich war leicht irritiert, weil hier gerade 2 Züge vorbeigefahren sind.
2: So. Ah.

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21: Guten Morgen, wir haben es kurz vor 8.
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21: Heute früh wird es noch mal etwas trüb in der Energy-Region. Das lockert sich aber auf und am Ende bekommen wir auch noch mal ordentlich Sonne mit maximal 20 Grad. Wir schauen noch kurz ins Detail nach Utenhofen, da haben wir 10 Grad und in Konstanz, da haben wir 11 Grad.
22: Wir schauen einmal zusammen auf die Straßen auf der A5. In Richtung Karlsruhe, zwischen Bruchsal und Karlsruhe Nord, da steht ein brennendes Auto. Unter

0: anderem auch auf dem Standstreifen da auf jeden Fall ein bisschen aufpassen. Auf der A8 in Richtung Stuttgart zwischen Pforzheim West und Pforzheim Ost 8 Kilometer streckenweise Stop and Go. Da ist es ein Plus von etwa einer Viertelstunde. Und mit Cordula geht's jetzt rüber auf den Radweg. Was gibt's denn da Neues aus der Energy-Region?
1: Wer im Sommer sowieso gerne mit dem Fahrrad unterwegs ist, kann seine Kilometer jetzt wieder für einen guten Zweck sammeln. In einigen Städten der Energy-Region startet wieder die Aktion Stadtradeln. In Böblingen geht's zum Beispiel übernächste Woche los, in Ludwigsburg ab dem 1.
0: Auch auf dem Standstreifen da auf jeden Fall ein bisschen aufpassen. Auf der A8 in Richtung Stuttgart zwischen

0: allein oder zusammen mit Freunden im Team. Online könnt ihr euch easy anmelden und auch schauen, welche Städte da so mitmachen.
1: Okay, geil. Und heute ist es ja endlich soweit. Die Fußball-WM geht los.
0: Yes.
1: Die wichtigste Frage ist natürlich, wie schauen wir die Spiele?
0: Das geht erstmal natürlich bei ARD und ZDF. Die zeigen 60 von den über 100 Spielen. Auf jeden Fall gibt's da alle Spiele von unserer deutschen Mannschaft zu sehen. Und wenn man dann die Wahl hat zwischen Satellit, Kabel oder Streaming, dann auf jeden Fall nicht auf Streaming setzen. Ulrike Kuhlmann ist vom Fachmagazin CT und die sagt im ZDF, Streamen ist halt krass zeitversetzt.
2: Das Signal, was ich empfange, ist zwischen 2 und 42, 32 Sekunden hinter dem Satellitensignal. Und ich will ja nicht, dass die anderen schon wissen, wer gewonnen hat, während ich noch vorm Fernseher sitze und denke, hä?
0: Ja, eine halbe Minute ist schon eine Sache. Wirklich alle Spiele gibt's übrigens nur über Magenta TV zu sehen.
3: Ja, und wirklich live dabei seid ihr nur, wenn ihr über den Teich fliegt.
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3: Guten Morgen.
1: Hallihallöchen.
3: Ich weiß gar nicht, ob ich das bisher schon erzählt habe, aber ich kenne ja jemanden, der hat sich Tickets für das Deutschlandspiel geholt am Sonntag. Ja, in, ich weiß gar nicht, wo.
0: Ist es in Houston? Nee.
3: Ich weiß es gar nicht.
0: Ich weiß es nicht. Aber how much?
3: 9.000 Euro.
0: Nein.
3: Zu zweite, also 4.500.
0: Was? Das sind aber dann krasse Plätze, oder? Das geht doch schon bei 500 Euro
3: das
0: los.
3: Hat, ja, nee, irgendwie nicht. Das war
1: wow. Sehr, also, kommt ja auch noch der Flug genau. Oben drauf, das Hotel. Also ja. Geht's der Person gut? Sollen wir Spenden sammeln anfangen? Oder?
3: Ach so, also, ja, der geht's offensichtlich zu gut, dass sie 9.000 Euro für zwei Fußballtickets ausgibt. Aber die Person hat gesagt, einmal die deutsche Nationalmannschaft sind. Ich habe gesagt, ja, aber also die
1: WM, das geht ja auch woanders.
0: Es ist tatsächlich in Houston.

0: 8:08, ganz genau. 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Und ja, was soll ich sagen? Kiki und ich könnten uns jetzt eventuell ein richtiges Ei legen.
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0: Ja, 1997 bin ich geboren. Da hab ich, ja komm, ich will auch ehrlich zu euch sein, nicht wirklich viel jetzt von den 90ern mitgenommen. Aber von der Musik bin ich trotzdem ganz großer Fan.
2: Ja, ich auch. Ich zum Beispiel, ich bin 2000 geboren. Das heißt, ich habe die 90er ja noch nicht mal erlebt. Bin da komplett raus. Aber man muss an der Stelle sagen, die 90er sind ein geiles Jahrzehnt. Es macht einfach Spaß und die Musik ballert heute noch. It's

0: Wenn ihr das genauso seht, dann können wir euch natürlich unseren Energy 90er-Hits-Stream ans Herz legen. Den findet ihr in der brandneuen Energy-App mit über 40 weiteren Webstreams. Also da ist für jeden Geschmack auf jeden Fall was mit dabei. So sieht's aus. 90er.
1: Ja, richtig.
0: Was ist da so dein Favorite-Ding?
1: Von den 90ern generell. Ich hab da... musikalisch hat mich das jetzt weniger bewegt, aber ich bin auch so ein alter Film- und Serien-Nerd, muss ich mal sagen. Das habe ich was Kleines vorbereitet.
0: Ach,
1: du musst mir jetzt nur eine Sekunde Zeit geben. Ich habe nämlich Serienintros rausgesucht und ich hätte gerne, Kiki, dass du jetzt versuchst zu erraten, von welchen Serien diese Intros sind. Und wir fangen an mit der Nummer Uno. Ich würde mal sagen, ist relativ einfach.
0: This is a story. How about my life?
1: Und wie heißt die Serie?
0: Upside down. Light to take him into the Prince of Bel-Air.
1: Ganz genau richtig. Absolute Kultserie gewesen. Will Smith.

0: Bel-Air.
1: Muss ich aber sagen, habe ich nie eine einzige Folge gesehen.
2: Oh, da
1: also
2: hast du
1: das
2: auf jeden
1: Intro feiere ich, aber sonst
2: okay,
1: nie.
2: Pass
1: nie
2: auf.
1: Was geguckt.
2: Nummer 2 kennst du mit Sicherheit auch.
1: Das ist Friends.
2: Ja, okay, brauche ich auch keinem was vorlügen. Mhm. Klassiker. Die dritte, die finde ich schwer.

0: ist das denn? Hä? Ich hab keine Ahnung.
1: Das ist das Intro von Mr. Bean.
0: Was?
1: Ja. Da kommt quasi dieser Schein von oben runter und er klatscht auf den Boden und dann geht's los. Ganz egal eben, ob ihr es erraten habt oder nicht, zieht euch die brandneue Energy-App runter, damit ihr euch den 90er-Hitstream gönnen könnt und ja, ein bisschen Nostalgie schwärmen dürft.

0: Guten Morgen, 8.17 Uhr, Popcorn bereitstellen und Ohren auf, es geht ins Kino.
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2: Ja, den haben wir jetzt einfach mal weggelassen.
0: Wir schauen heute auf die Kinostarts der Woche und haben einen Animationskracher für die ganze Familie mit am Start. Und der ist wirklich herrlich crazy verrückt. Ja. Zombies im Zoo verrückt nach Mitternacht.
2: Ja, die Story ist wirklich wild. Im Coldkeeper Zoo schlägt nämlich ein Meteorit ein und bringt ein fieses Weltraumvirus mit. Das mutiert die armen Zootiere in schleimige Zombie-Monster. Die einzige Rettung, die clevere Wölfin Gracie und der dauergrummelige Berglöwe Dan. Die müssen den Laden irgendwie retten. Hört am besten einfach mal selber rein, wie sich diese gesamte Chaos eigentlich anhört.
3: Der Coldkeeper Zoo schließt in wenigen Minuten.
4: Oh, ist der Los, mein Schatz, komm, wir gehen jetzt.
5: Früher oder später wird etwas Schlimmes oder Furchtbares passieren.
6: Ich glaube, irgendwas stimmt da nicht.
7: Willkommen zur Zoopokalypse!
8: Überall im Zoo sind Monster.
9: Hier draußen ist es gefährlicher, als ich dachte.
10: Es ist so eine Art Gummizombie geworden.
11: Jemand weiter unten in der Nahrungskette sollte vorgehen. Du, dicker Nager.
12: Niemand nennt mich Nager.
13: Ich weiß, wie wir den kompletten Zoo retten können. Aber dafür brauchen wir die Hilfe der anderen.
9: Was? Den können wir doch nicht trauen. Und wir brauchen sie auch nicht.
0: Super süß. Also klingt auf jeden Fall nach einer funny Story. Das kann im Kino meiner Meinung nach nur gut werden. Und vor allem jetzt bei dem Wetter, ne?
2: Ja, geht keine andere Möglichkeit. Schnappt euch auf jeden Fall eure Liebsten. Es ist wirklich ein Film für die ganze Familie und habt ganz viel Spaß dabei. Wir machen jetzt hier einfach mal ganz entspannt weiter. Auch erstmal ohne Kino, aber weiter mit dem besten Sound und immer den besten neuen Hits für euren Donnerstagmorgen. Das ist Jennifer Lopez mit David Guetta, Save Me Tonight. Wir wünschen euch einen wunderschönen guten Morgen.

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1: Guten Morgen, wir haben es 8.30 Uhr.
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1: 20 Grad maximal bekommen wir heute in der gesamten Energy-Region. Dazu anfangs noch einige Wolken und hier und da ein bisschen Regen, aber später soll es dann auch noch ordentlich die Sonne rauskommen lassen. Wir schauen noch kurz ins Detail nach Ellwangen, da haben wir 10 Grad und in Karlsruhe, da haben wir 12 Grad.
3: Wir schauen einmal schnell zusammen auf die Straßen. Vorsicht auf der A8 in Richtung München zwischen Kreuzulm, Elchingen und Leipheim. Hier liegen Gegenstände auf der Fahrbahn. Auf der A8 in Richtung Stuttgart zwischen Pforzheim West und Pforzheim Ost 8 Kilometer streckenweise Stop and Go. Da braucht er circa eine Viertelstunde, bis er am Ende durch seid. Cordy ist natürlich auch mit von der Partie und wir bleiben direkt mal auf den Straßen und schauen in Richtung A81, denn es gibt gute Nachrichten vom Engelbergtunnel.
4: Ganz genau. Nach dem LKW-Brand Anfang März sind endlich wieder alle drei Spuren freigegeben in beiden Fahrtrichtungen.
3: Oh, das ist so gut. Das ist ja meine Ecke da hinten. Die Leute haben sich so beschwert. Also ist jetzt wieder alles ein bisschen entspannter?
4: Ja, also die Bauarbeiten, die laufen zwar weiter, aber der Verkehr kann entspannter rollen. Ist ja auch echt krass nach 3 Monaten. Im Bereich der Brandstelle gilt auch noch Tempo 40. Und heute geht's ja los, die WM. Ich habe noch mal geschaut, wie es mit dem Public Viewing aussieht. Dieses Mal ist es ja gar nicht so einfach. Wegen der Zeitverschiebung laufen viele Spiele bei uns spät abends, mitten in der Nacht oder sogar schon um 6 Uhr morgens. Ich habe darüber mit Stefanie Heckel vom Hotel- und Gaststättenverband gesprochen, wie Bars und Restaurants damit umgehen.
5: Das erste Deutschlandspiel am Sonntag, 19 Uhr, ist natürlich attraktiv. Spiele, die erst um 20 Uhr oder 23 Uhr angepfiffen werden, sind schon deutlich schwieriger und Partien mitten in der Nacht werden sich für die meisten Gastronomen wirtschaftlich dann nicht rechnen.
4: Wegen Lärmschutz gibt es in vielen Orten dieses Mal auch gar kein großes öffentliches Public Viewing. Auch in Stuttgart fällt es leider diesmal aus. Dann noch kurz eine Aufgabe an euch. Vielleicht habt ihr es aber auch schon gemacht. Googelt mal kurz Nick Woltemade.
1: Aha, das kenne ich doch schon. Das habe ich gestern Abend gesehen. Super witzig von Google. Da kommt der Vorschlag, meinst du Rudi Völler?
4: Genau, dabei handelt es sich nicht um einen Tippfehler oder um einen technischen Fehler der Google-Suchmaschine, sondern um ein Easter Egg. Das Ganze ist von Google ein Scherz über deren Ähnlichkeit.
1: So, und das kann ja gar nicht sein, weil es gibt nur ein Rudi Völler, ein Rudi Völler.
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1: Guten Morgen.
3: Guten Morgen.
1: Ich möchte an dieser Stelle ganz kurz an etwas erinnern. Liebe Grüße gehen raus an den Verlobten von Cordula, Michi.
4: Yay.
1: Der feiert heute Geburtstag. Er wird 23 Jahre alt.
4: Genau.
1: Vor 14 Jahren.
4: So sieht's aus.
1: 37 Jahre alt wird der junge Mann heute. Genau, frisch verlobt, heiratet bei Cordula, hat damit schon alles gewonnen. Was bekommt er von dir heute geschenkt? Sag's nicht, der hört es doch vielleicht gerade.
4: Achso, okay, aber es hat was mit Fußball zu tun.
1: Okay, stark. Es hat was mit Fußball zu tun, passend zur WM. Cool, dass er auch noch am Eröffnungstag von der WM Geburtstag hat. Mann. Michi, wir wünschen dir alles Liebe, alles Gute. Denkt heute bitte alle an diesen jungen Mann. Und falls ihr gerade Geburtstag habt, das geht auch an euch da draußen. Falls ihr gerade Geburtstag habt, heute Geburtstag habt, alles Gute zum Geburtstag. Hoffentlich werdet ihr reich beschenkt, feiert schön und genießt den heutigen Donnerstag mit großartiger Musik, unter anderem All the Things She Said von Harrison.

0: 8.39 Uhr ganz genau. Und jetzt fliegen hier die Fetzen.
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0: Und schuld daran ist die Schlauste aus der Truppe, unsere liebe Kollegin Cordula. Guten Morgen.
2: Guten Morgen.
0: Cordula, du bist hier, weil du eine These dabei hast, die ist entweder Fakt, also wahr, oder Fake, also gelogen. Was von beiden darauf zutrifft, das dürfen Kiki und ich gleich entscheiden, beziehungsweise müssen das erraten. Bitte schieß los.
2: Ich sage, die meisten Handtücher, die haben immer so einen extra Streifen eingenäht, damit man die im Hotel besser falten kann. Ihr kennt ja den Streifen.
3: Also, dass das Handtuch nicht komplett so dieser Frottee-Stoff ist, sondern da nochmal diese Abnäher drin sind.
0: Ist das da drin? Da habe ich noch nie drauf geachtet, aber ja, okay.
2: Ist drin, ja. In den meisten schon.
3: Ich habe jetzt gerade auf spontan keine Idee, warum man die deswegen besser falten

0: sollen könnte.
1: Mhm. Vielleicht zum Aufhängen? Vielleicht zum.
0: Oder dass man eine Orientierung hat?
1: Vielleicht.
0: Oben und unten?
1: Ja, vielleicht sowas.
0: Also ich hab tatsächlich wenig Handtücher, die wirklich so einen Abnäher haben. Bei mir sind das einfach so die billigen.
2: Dann sagen wir Fakt.
0: Wir gehen damit, komm, wir probieren es.
2: Ja, wir sagen Fakt.
3: Es ist ein
4: Fake.
2: Verdammt.
3: Nee, nicht, um es besser falten zu können. Der Streifen ist dafür da, dass die Handtücher immer in Form bleiben, aha, auch wenn die mal öfter gewaschen werden. Deswegen ist da dieser Streifen drin. Und das hat auch einen Namen.
2: Okay, wie
3: heißt
2: das?
3: Dobby-Rand.
2: Dobby-Rand nach dem Elf von Harry Potter?
3: Vielleicht.
2: Dobby oder nicht, jetzt wissen wir mehr.

0: Sigma. 8.45 Uhr ganz genau. Ihr hört Energy Region Stuttgart und jetzt haben wir gute Nachrichten dabei.
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2: Und meine Good News, die geht heute wortwörtlich unter die Haut. Ein schlichtes Motiv aus zwei Halbkreisen und einem ganzen Kreis macht sichtbar, wer nämlich zur Organspende bereit ist. Und es sind inzwischen sehr, sehr viele Menschen deutschlandweit, die seit neuestem dieses Tattoo tragen. Also 25.000 Menschen haben sich das Motiv schon unter die Haut stechen lassen, meistens irgendwo gut sichtbar, zum Beispiel am Arm. Und diese geteilten Kreise sollen ein O und ein D darstellen, was auf Englisch eben Organ Donor bedeutet, also Organspender. Viele Tattoo-Studios stechen sich dieses Motiv sogar dann kostenlos, wenn man dahin geht, was doppelt geil ist. Ich finde das eine super Bewegung. Umso mehr Leute das zeigen, Organspender werden, umso mehr Leben können natürlich auch in Zukunft da gerettet
0: Absolut.
2: Werden.
0: Absolut. Für meine Guten, jetzt werfen wir einen kleinen Blick nach Afrika. Ein Riesenproblem dort ist nämlich der illegale Handel mit den Stoßzähnen von Elefanten. Doch damit könnte jetzt bald Schluss sein. Wissenschaftler und Wissenschaftlerinnen der Universität Michigan haben nämlich eine KI entwickelt, die durch einen bestimmten Code die Händlerstrukturen ausfindig machen kann. Die neue Technologie ist, Achtung, Zitat, eine skalierbare und kostengünstige Quelle für forensische Beweise. Mhm. Und ich finde das so krass, ultra mega spannend. Allein letztes Jahr konnten 17.000 Signaturen von Wilderern entschlüsselt werden. Ist das nicht krass? 17.000 Wilderer mehr, die da irgendwie, sag ich mal, eingebuchtet werden konnten, als sie es vorher nicht konnten. Also es ist mega geil. Finde ich richtig, richtig cool. Was ich übrigens auch gut finde, ist Justin Wellington, Small Jam, Aiko Aiko.
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25: Guten Morgen, wir haben es gleich 9 Uhr.
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25: Heute früh wird es noch etwas trüb in der Energy-Region. Das lockert sich aber auf und am Ende bekommen wir auch noch ordentlich Sonne mit maximal 20 Grad. Wir schauen noch kurz, wie es jetzt gerade aussieht in Herrenberg. Da haben wir 11 Grad und in Wolfschlugen, da haben wir 12 Grad.
26: Wir schauen einmal schnell zusammen auf die Straßen und es ist ein bisschen was los. Vorsicht auf der A8 in Richtung Stuttgart zwischen Kirchheim-Tech West und Wendlingen. Da liegen

0: Gegenstände auf der mittleren Spur aufpassen auf jeden Fall. Und dann noch auf der A81 in Richtung Stuttgart zwischen Böblingen-Hulb und Sittelfingen-Ost 4 Kilometer streckenweise Stop-and-Go. Da habt ihr einen Plus von etwa 10 Minuten. Kollegin Cordula ist natürlich auch mit am Start und weiß, was die Energy-Region gerade so bewegt. Morgen.
1: Morgen. Stuttgart 21 sorgt ja gerade wieder für Schlagzeilen. Mhm. Nicht nur, weil sich die Eröffnung vermutlich auf 2031 verschiebt, sondern auch wegen der Summe an Geld. Die Rede ist momentan von zusätzlichen 2 bis 3 Milliarden. Euro.
0: Gegenstände auf der mittleren Spur aufpassen auf jeden Fall und dann noch auf der A81.

0: Mal rund 4,5 Milliarden kosten. Inzwischen liegt die Schätzung schon über 11 Milliarden. Und jetzt könnte halt noch was dazu kommen. Offiziell bestätigt hat die Deutsche Bahn aber bisher noch gar nichts. Auch nicht, was das Eröffnungsdatum angeht. Ende des Monats gibt es dann wohl ein genaues Statement.
1: Okay, dann habe ich noch mal gesehen, beziehungsweise ich habe eine ganz andere Frage. Ich habe nämlich gesehen, dass es eine Online-Petition gibt, dass der Komiker und Produzent und Autor und was er nicht noch alles macht, Habe Kerkeling, unser neuer Bundespräsident werden sollte.
0: Ja.
1: Was hat es damit auf sich?
0: Dafür unterschreiben tatsächlich gerade immer mehr Leute. Inzwischen sind es schon über 28.000 Menschen. Jemand in der Bundesversammlung müsste ihn dann nur noch zur Wahl vorschlagen. Er selber hat zu dem Amt bei NTV auch schon was gesagt.
2: Ich muss Ihnen ganz ehrlich sagen, nach all dem, was in der Welt geschieht und wenn ich mir angucke, wer so an der Spitze von Nationen steht, ich schließe nichts mehr aus.
0: Ja, unser aktueller Bundespräsident Frank-Walter Steinmeier, der will ja nächstes Jahr aufhören.
1: Ich bin wirklich gespannt. Ja, guck mal, allein dieses Statement gerade, hör dich das nur mal an.
2: Ich muss Ihnen ganz ehrlich sagen, nach all dem, was in der Welt geschieht und wenn ich mir angucke, wer so an der Spitze von Nationen steht, ich schließe nichts mehr aus.
1: Wenn ihr mich fragt, gerede ich wie ein Bundespräsident.
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1: Guten Morgen.
5: Guten Morgen.
1: So, jetzt aber wieder ganz schnell weg von der Politik und hin zum Sport.
0: Mhm.
1: Nicht nur die Fußballweltmeisterschaft steht an, nein, auch andere Dinge sind gerade bei uns in der Energy-Region ganz oben auf der Tabelle, was das Thema Sport angeht. Und genau darüber sprechen wir gleich bei 60 Sekunden Sport. So lange haben wir aber noch immer die besten neuen Hits und das jetzt mit Teddy Swims, Mr. Know-It-All.

0: 9:08 Uhr, ganz genau. Ihr hört Energy Region Stuttgart und ich hoffe, ihr habt dabei irgendwie so gerade ein Schweißband an, weil jetzt wird sportlich.
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0: Heute gibt es weltweit eigentlich nur ein einziges riesengroßes Thema. Heute Abend geht endlich die Fußball-Weltmeisterschaft 2026 los.
2: So sieht's aus. Den großen Auftakt macht heute Co-Gastgeberland Mexiko. Und für uns wird das aber natürlich auch ein absolutes Fest, denn mit dabei ist Shakira. Die wird heute Abend bei der Eröffnungsfeier zusammen mit Burna Boy den brandneuen offiziellen WM-Song Die Die zum allerersten Mal live performen. Das Ganze startet um 19.30 Uhr unserer Zeit und um Punkt 21 Uhr rollt dann beim Eröffnungsspiel Mexiko gegen Südafrika auch endlich mal der Ball.
0: Ja, dann müssen wir heute früh noch über eine andere WM sprechen, die Handball-Weltmeisterschaft. Die ist ja nächstes Jahr bei uns hier in Deutschland und da sind jetzt unsere Gegner für die Vorrunde ausgelost worden. Wir spielen zuerst gegen Tunesien, Uruguay und Serbien.
2: Uiuiui. Und wir schauen natürlich auch auf unsere Handballer vom TVB Stuttgart, die nach dem Saisonende auf Platz 12 jetzt den Blick ganz klar nach oben richten. Mhm. Und dafür krempelt Trainer Mischa Kaufmann das Team für die neue Bundesliga-Saison einmal so richtig um.
0: Yes, der TVB hat nämlich auf dem Transfermarkt ordentlich zugeschlagen und gleich 6 Neuzugänge klargemacht. Sehr krass, Rückraumriese Philipp Awansu kommt aus Wetzlar für rund 50.000 Euro Ablöse nach Stuttgart. Dazu holen sich die Wild Boys Verstärkung für die Abwehr, den neuen Torhüter El Tayar aus Hamburg und sogar internationale Power aus Spanien mit ins Boot. Ich bin sehr gespannt auf die neue Saison. Mhm. Das wird großartig.

0: 9.15 Uhr, ganz genau. 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Und wenn ein DJ über 20 Jahre lang Hits im Hintergrund produziert, dann plötzlich selbst ins Rampenlicht steppt und mal eben über 1 Milliarde Views auf Social Media produziert, das ist legit richtig krass. Dann hat er irgendwas zumindest richtig gemacht.
1: 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Die Rede ist von DJ Goya aus Rumänien und sein Geheimnis ist absolut irre. Der Typ ist, hat mal für so ein Kindermusikprojekt gearbeitet und nutzt seitdem genau diese Musiktheorie für seine Clubhits. Also er baut einfach ultra einfache, extrem so ohrwurmlastige Hooks, eben genau wie bei Kinderliedern, die jeder mitsingen kann.
0: Saugeil. Und diese Taktik geht gerade komplett durch die Decke. Seine brandneue Single Mi Chico rasiert das Internet komplett. Ein absolutes Must-Have für eure Playlist, das euch garantiert nicht mehr aus dem Kopf gehen wird. Hier sind DJ Goya und Michiko.

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2: Guten Morgen, wir haben es 9:30.
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2: 20 Grad maximal bekommen wir heute in der gesamten Energy-Region. Dazu anfangs noch einige Wolken und hier und da ein bisschen Regen, aber später soll dann doch auch noch ordentlich die Sonne rauskommen. Wir schauen kurz ins Detail nach Weissach, da haben wir 12 Grad und in Ötheim, da haben wir ebenfalls 12 Grad.
4: Wir checken einmal zusammen die Straßen. Es ist ein bisschen was los und zwar auf der A8 in Richtung Karlsruhe zwischen Stuttgart Flughafen Messe und Kreuz Stuttgart ist da stockender Verkehr. Könnt ihr so eine Viertelstunde mehr Zeit einplanen. Ähnlich sieht es dann auch auf der A8 in Richtung Stuttgart aus zwischen Pforzheim West und Ost. 5 Kilometer streckenweise Stop and Go. Damit zu Kollegin Cordula. Guten Morgen.
5: Guten Morgen.
4: Mit dir schauen wir jetzt nach Ulm. Was geht denn da gerade so ab?
5: Da geht es um alte Corona-Masken. In einem Lager in Ulm liegen aktuell rund 2000 Tonnen davon. Das Problem ist, die Masken sind inzwischen abgelaufen und sollen jetzt verbrannt werden.
4: Boah, 2000 Tonnen? Ey, das ist eine Menge. Und wahrscheinlich jetzt auch nicht ganz billig, ne?
5: Nee, überhaupt nicht. Für Transport und Entsorgung rechnet der Bund mit Kosten von mehr als 700.000 Euro.
4: Oh.
5: Die Masken werden jetzt mit Lastwagen aus dem Lager abtransportiert. Und es ist echt krass, wenn man bedenkt, wie gefragt die damals waren.
4: Mhm.
5: Während der Pandemie hat der Bund fast 6 Milliarden Masken gekauft. Verteilt wurden aber nur etwa ein Drittel. Millionen Stück müssen jetzt also entsorgt werden. Also ist wirklich ein teures Kapitel aus der Corona-Zeit, das da jetzt abgeschlossen wird. Und Energy-Star Taylor Swift, die wird heute in New York in die Songwriters Hall of Fame aufgenommen. Eine der größten Auszeichnungen für Songwriter. Dort stehen auch schon Namen wie Mariah Carey oder zum Beispiel auch Pharrell Williams.
2: Ja, herzlichen Glückwunsch, Miss Taylor. Was sind die Voraussetzungen für so eine Aufnahme?
5: Die Künstler müssen ihre Songs selbst schreiben oder mitschreiben und das über viele Jahre hinweg erfolgreich. Genau das trifft auf Taylor Swift zu und sie stellt direkt auch einen Rekord auf. Mit 36 Jahren ist sie die jüngste Frau, die jemals in die Hall of Fame aufgenommen wurde. Möglich ist das, weil sie schon mit 16 ihre erste Single veröffentlicht hat und damit einfach mal schon 20 Jahre Karriere hinter sich hat.
2: So, und ich finde, das ist ein schönes Zeichen in Zeiten von KI und Ghostwriting, dass man Sachen auch einfach mal selber machen soll.
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2: Guten Morgen.
4: Guten Morgen.
2: Was ist so der erste Song, den ihr von Taylor Swift gehört habt?
4: Love Story.
5: Ja. Definitiv Love Story.
2: Welches ist Love Story nochmal?
4: Baby, just stay in me.
2: Ah, das war der erste Song?
4: Save me. Ja, klar.
2: Cool.
4: Der oder, ich kenne nur dieses Musikvideo.
5: Auch so ein
4: She wears
5: Scott's
4: girls, I wear T-Shirts.
2: Kenne ich auch nicht.
5: Shake It Off war auch ganz
2: Shake It Off war natürlich dann der erste große Banger, den ich auch von ihr gehört habe. Was war mein erster Taylor Swift Song? Ich glaube, bei mir war das dieser I Know You Were Trouble.
4: Oh.
2: Da habe ich das Musikvideo damals gesehen. Ganz egal, welchen Song ihr übrigens von Taylor Swift zuerst gehört habt. Das ist jetzt Harry Styles, aber American Girls.

0: 9.45 Uhr, 46 inzwischen und wir sind mittendrin im Alex Warren Fever Dream und genau da machen wir weiter.
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0: Ja, herzlich willkommen am kleinen Freitag. Auch an diesem Donnerstag lassen wir euch nicht in den Tag starten ohne drei Dinge, die ihr heute auf jeden Fall wissen solltet und oder auch gerne weiter erzählen könnt.
2: Falls es jemand noch nicht mitbekommen haben sollte, hier die Info. Heute startet die 23. Fußball-Weltmeisterschaft in Mexiko, Kanada und den USA. Anpfiff für das Eröffnungsspiel zwischen Mexiko und Südafrika ist heute um 21 Uhr.
0: Ja, laut dem neuesten Global Peace Index ist Island zum 19. Mal hintereinander das friedlichste Land der Welt.
2: Sehr geil. Und in einer Online-Petition haben jetzt schon 20.000 Menschen unterzeichnet, dass Komiker, Autor und Produzent Harpe Kerkeling der nächste amtierende Bundespräsident werden soll.
0: Und meine Unterschrift kommt oben drauf.
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1: Oh, yes. Es geht wieder los.

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1: Natari, ihr hüpft schon da mal rein mit uns in den Donnerstagvormittag. Ich bin's, Felina. Hi. Und die 10 Hits am Stück, die laufen schon, gehen gleich weiter mit der Aktuellen.

Zugabe, Zugabe, das ruft ihr, wenn euch auf dem Konzert was richtig gut gefällt und ihr mehr davon auf der Bühne haben wollt. Na klar, das kennt er. Und die Künstlerin Norma Jean Martini hat deswegen wahrscheinlich einfach direkt ihren ganzen Song so genannt. Also nicht Zugabe auf Deutsch, sondern auf Englisch Encore. Auch direkt mit Ausrufezeichen. Und wenn das irgendwo gerufen wird, dann kann sie jederzeit sagen, alles klar, hier ist mein Song Encore. Ihr wolltet ihn haben, ich spiele ihn für euch jetzt bei Energy, die besten neuen Hits.

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3: Mit Cordula. Hello, hello. 20 Grad maximal bekommen wir heute in der Energy Region. Hier und da mal ein bisschen Regen, aber später soll dann auch mal die Sonne vorbeischauen. Momentan in Affalterbach 13 Grad, Rheinau bei 14. Und wir schauen auf die Straße A8 Karlsruhe Richtung Stuttgart zwischen Pforzheim West und Ost. 3 Kilometer Stop and Go und die A81 Singen Richtung Stuttgart zwischen Sulz und Horb. Da momentan 5 Kilometer Stau. Über was spricht sonst heute die Energy Region am Donnerstagmorgen? Wer im Sommer sowieso gerne mit dem Fahrrad unterwegs ist, der kann seine Kilometer jetzt wieder für einen guten Zweck sammeln. In einigen Städten der Energy Region startet wieder die Aktion Stadtradeln. In Böblingen geht's zum Beispiel übernächste Woche los, in Ludwigsburg ab dem 1. Juli. Und

erzählt wirklich jede Strecke, also egal ob zur Arbeit, zur Schule, zum Sport oder einfach zum Einkaufen. Mitmachen kann jeder, könnt ihr euch online anmelden und auch schauen, welche Städte so mitmachen. Und was gerade auch die Runde macht, ist Malle. Die Insel will die Zahl der Fahrzeuge begrenzen, vor allem bei Mietwagen und Autos, die von außerhalb nach Mallorca kommen. Hintergrund sind die vielen Staus. In der Hauptsaison sind zeitweise fast 1 Million Fahrzeuge unterwegs, bei gerade einmal knapp 1 Million Einwohnern. Mit den neuen Regeln sollen die Straßen entlastet und die Umwelt geschützt werden. Das entsprechende Gesetz soll jetzt möglichst schnell noch beschlossen werden. Und Energy-Star Taylor Swift, die wird heute in New York in die Songwriters Hall of Fame aufgenommen. Eine der größten Auszeichnungen für Songwriter. Dort stehen auch schon Namen wie Mariah Carey oder Pharrell Williams. Voraussetzung dafür ist, dass die Künstler ihre Songs selbst schreiben müssen und das über viele Jahre hinweg erfolgreich. Genau das trifft auf Taylor zu und sie stellt auch direkt noch einen Rekord auf. Mit 36 Jahren ist sie die jüngste Frau, die jemals in die Hall of Fame aufgenommen wurde. Herzlichen Glückwunsch an Taylor Swift und das nächste News-Update für die Energy-Region Stuttgart, das gibt's hier wieder in gut einer Stunde für euch.

0: vor, ihr liegt schön auf dem Feierabend auf dem Sofa, scrollt so ein bisschen durch TikTok durch und denkt auf einmal, das ist eigentlich ein nettes Urlaubsvideo hier von irgendwelchen Leuten aus Malta, aber was haben die denn da auf dem Handtuch drauf? Moment mal, ist das mein Gesicht? Was? Genau das ist passiert.
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0: Wir teilen bei Energy die Momente, in denen es auch mal unangenehm wird, damit wir lernen, es ist nämlich alles nicht immer so perfekt, wie es auf Social Media aussieht. Und genau das ist tatsächlich einem Pärchen passiert. Lenny und Chiara. Was ist der Ursprung der Geschichte? Die haben sich so auf süß ein Handtuch bestellt beim Billig-Online-Shop Temu. Und da konnte man so ein Foto einfach draufdrucken lassen. Haben so ein Pärchenfoto von sich genommen, draufgedruckt und haben dieses Handtuch auch bekommen. Dieses einmalige Exemplar war dann wohl aber gar nicht so einmalig. Diese Handtücher sind auch noch woanders hin verkauft worden. Und genauso kam es dazu, dass die beiden ihr Handtuch quasi auf TikTok im Urlaub wiedergefunden haben. Lenny und Chiara, wie habt ihr euch in dem Moment gefühlt?
2: Ich dachte mir, habe ich das Handtuch verloren? Wie kommt das Handtuch dorthin?
3: Also es fühlt sich sehr komisch an. Ich finde die Vorstellung gruselig, dass andere Leute mein Handtuch kaufen und sich dann draufsetzen.
0: Absolut weird. Ja, also die beiden haben sowohl dem Onlinehändler geschrieben, als auch auf Malta selber nachgeguckt. Dort gibt es das Handtuch jetzt nicht mehr zu kaufen. Also ihr könnt das Handtuch nicht mehr haben, aber wie gruselig ist es, oder? Schickt mir gerne auch eure Fails an einfach WhatsApp oder Insta, da heiße ich felina_fln oder ihr schreibt energy_de. Dann weiß ich Bescheid und dann teile ich gerne auch eure Geschichte. Ist halt nicht immer alles so einfach.
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0: Danke, dass ihr zuhört. Ich hab euch lieb. Ihr hört Energy über die besten neuen Hits mit mir, Felina. Und eine Liebeserklärung von mir an euch. Aber wenn euch das jetzt schon doll war, hört mal bitte, was Delta Goodrem hier für einen Song geschrieben hat. Richtig. Liebe, Liebe, Liebe einfach da reingepackt. Lost Without You heißt der Track und sie war bei uns auch schon in den Energy Studios. Kommt eigentlich aus Australien und hat verraten, wie sie Deutschland so sieht.
1: Very cool and very trendy and welcoming.
0: Cool, trendy und welcoming. Hätte ich nicht gedacht, aber okay, nehmen wir so. Delta Goodrem jetzt für euch bei Energy.

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1: Girl Power. Hier auf dem Donnerstagvormittag eine Klasse. Ziehen wir doch einfach mal durch. In den 10 Hits am Stück habe ich gleich für euch die britische Girlband Flo. Jetzt Olivia Rodrigo und ich bin's, Philly.

besser als Therapie könnte sich das neue Album von Flo anhören. Denn ich habe mir gerade den Trailer dazu angeguckt und ja, ich habe es sofort gefühlt. Einfach so ein Ausgehabend mit den Girls, einfach eine richtig gute Zeit haben, gemeinsam schick machen, gemeinsam ab ins Taxi, da schon richtig laut Musik hören, den Taxifahrer die ganze Zeit sagen, okay, wir brauchen lauter, wir brauchen den nächsten Song und so und dann einfach noch einen guten Abend im Club verbringen. Genauso wird sich dieses Album anfühlen und einen Song daraus hören wir jetzt, Flo mit Leak It bei Energy, immer die besten neuen Hits.

0: Ich sage, die meisten Handtücher, die haben immer so einen extra Streifen eingenäht, damit man die im Hotel besser falten kann. Ihr kennt ja den Streifen.
1: Also, dass das Handtuch nicht komplett so dieser Frottee-Stoff ist, sondern genau, da nochmal diese Abnäher drin sind.
2: Ist das da drin? Da habe ich noch nie drauf geachtet. Aber ja, okay.
0: Ist drin, ja. In den meisten schon.
1: Ich habe jetzt gerade spontan keine Idee, warum man die deswegen besser falten sollen könnte.
2: Mhm. Vielleicht zum Aufhängen? Vielleicht zum...
1: Oder dass man eine Orientierung hat?
2: Vielleicht.
0: Oben und unten?
2: Ja, vielleicht sowas.
1: Also ich hab tatsächlich wenig Handtücher, die wirklich so einen Abnäher haben. Bei mir sind das einfach so die billigen.
2: Dann sagen wir Fakt.
1: Wir gehen damit. Komm, wir probieren es.
2: Ja, wir sagen Fakt.
0: Es ist ein...
3: Fake.
0: Verdammt. Nicht, um es besser falten zu können. Der Streifen ist dafür da, dass die Handtücher immer in Form bleiben. Aha. Auch wenn die mal öfter gewaschen werden. Deswegen ist da dieser Streifen drin. Und das hat auch einen Namen.
2: Okay, wie heißt
0: das? Dobbyrand.
2: Dobbyrand nach dem Elf von Harry Potter?
0: Vielleicht.
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21: Mit Cordula, hello. 20 Grad maximal bekommen wir heute in der Energy Region. Hier und da ein bisschen Regen, aber ab und zu kommt auch mal die Sonne vorbei. Momentan in Neuhausen 14 Grad, Plattenwald auch bei 14. Und wir schauen gemeinsam auf die Straße A8 Karlsruhe Richtung Stuttgart zwischen Pforzheim West und Ost. 6 Kilometer Stop and Go und die A81. Singen Richtung Stuttgart zwischen Sulz und Empfingen 5 Kilometer Stau. Und dann schauen wir noch, was sonst gerade in der Energy-Region so los ist, und schauen nochmal zurück auf die A81. Es gibt gute Nachrichten vom Engelberg-Tunnel. Nach dem LKW-Brand Anfang März sind endlich wieder alle 3 Spuren freigegeben. In beiden Fahrtrichtungen. Also die Bauarbeiten, die laufen zwar weiter, aber der Verkehr kann entspannter rollen, und im Bereich der Brandstelle, da gilt noch Tempo 40. Dann geht's ja heute los, die WM. Ich habe nochmal geschaut, wie es mit dem Public Viewing aussieht. Dieses Mal ist das ja gar nicht so einfach. Wegen der Zeitverschiebung laufen viele Spiele bei uns spät abends, mitten in der Nacht oder sogar schon um 6 Uhr morgens. Ich habe darüber mit Stefanie Heckel vom Hotel- und Gaststättenverband gesprochen, wie

0: Bars und Restaurants damit umgehen.
1: Das erste Deutschlandspiel am Sonntag, 19 Uhr, ist natürlich attraktiv. Spiele, die erst um 20 Uhr oder 23 Uhr angepfiffen werden, sind schon deutlich schwieriger. Und Partien mitten in der Nacht werden sich für die meisten Gastronomen wirtschaftlich dann nicht rechnen.
0: Wegen Lärmschutz gibt es in vielen Orten dieses Mal auch gar kein großes öffentliches Public Viewing. Auch in Stuttgart fällt es dieses Jahr aus. Dann noch kurz eine Aufgabe an euch. Falls ihr es noch nicht gemacht habt, googelt mal Nick Woltemade. Richtig witzig von Google, da kommt der Vorschlag, meintest du Rudi Völler? Dabei handelt es sich nicht um einen Tippfehler oder um einen technischen Fehler der Suchmaschine, sondern um ein kleines Easter Egg. Das Ganze ist von Google ein Scherz über deren Ähnlichkeit. Richtig coole Aktion und das nächste News-Update für die Energy-Region Stuttgart. Das gibt's hier wieder in gut einer Stunde für euch. 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

0: geht's mit Energy Star Austies. Die kennt ihr eigentlich so von eher, ich sag mal, Disco-Sounds und hat jetzt ein neues Ding draußen. Richtig doll eine Sommer-Single geworden. Und die gibt euch folgenden Vibe, hat sie im exklusiven Energy-Interview verraten.
1: Just like cozy up with a blanket, you get a cocoa and you look at the sunset and you dip in the lake. That's the kind of summer I'm having right now.
0: Also mit einer Kokosnuss den Sonnenuntergang angucken, ab und zu mal in den See reinspringen. Richtig toller Sommer-Vibe einfach. Finden wir gut. Mehr von Austies hört ihr im Energy Star Talk Podcast auf energy.de und überall, wo es Podcasts gibt. Und mehr von Austies ganz genau jetzt, nämlich die ganz neue Single The Art of Letting Go bei Energy, immer die besten neuen Hits.

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2: War es 12 Uhr und gleich geht's hier weiter für euch mit Energy Megastar Taylor Swift, die mal wieder einen Rekord bricht. Welchen ganz

0: weiter geht's hier für euch mit Energy Megastar Taylor Swift, die heute mal wieder einen Rekord holt, wird nämlich als jüngste Frau ever in die Songwriters Hall of Fame aufgenommen. Also wirklich eine richtig krasse Ehre auch für sie. Freut sie sich ganz doll drüber. Aber was bedeutet das eigentlich genau, Songwriters Hall of Fame? Das fasst euch Pop-Expertin Pia ganz kurz zusammen.
1: Die Artists müssen ihre Songs selber schreiben oder zumindest mitschreiben und dafür natürlich auch ein Talent mitbringen. Das ist bei Taylor auf jeden Fall der Fall. Die Jury sagt, sie entwickelt sich immer weiter und das sei ihre Superkraft als Songwriterin.
0: Richtig toll. Wir sagen natürlich Glücki und freuen uns, dass Taylor Swift auch gerade wieder eine neue Single draußen hat. I Knew It, I Knew You. Titeltrack zum neuen Toy Story Film. Jetzt für euch bei Energy immer die besten neuen Hits.

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1: Und wie heißt die Serie?
0: Upside down. Light to take him into the Prince of Bel-Air.
1: Ganz genau richtig. Absolute Kultserie gewesen. Will Smith.
0: Muss ich aber sagen, habe ich nie eine einzige Folge gesehen.
1: Oh,
0: also das Intro feiere ich, aber sonst
1: okay,
0: nie.
1: Pass
0: nie
1: auf.
0: Was geguckt.
1: Nummer 2 kennst du mit Sicherheit auch.
0: Das ist Friends.
1: Ja, okay, brauche ich auch keinem was vorlügen. Mhm. Klassiker. Die dritte, die finde ich schwer.

0: Hä? Ich hab keine Ahnung.
1: Das ist das Intro von Mr. Bean.
0: Was?
1: Ja. Da kommt quasi dieser Schein von oben runter und er klatscht auf den Boden und dann geht's los.
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10: Schönen Mittag, Cordula hier. 20 Grad maximal bekommen wir heute in der Energy Region. Hier und da ein bisschen Regen, aber später soll auch ab und zu mal die Sonne vorbeischauen. Momentan in Bierenbach 13 Grad, Schöneich auch bei 13. Und wir schauen auf die Straßen A8 Karlsruhe Richtung Stuttgart zwischen Pforzheim West und Ost. 7 Kilometer Stop and Go und die A81 Singen Richtung Stuttgart zwischen Sulz und Empfingen 5 Kilometer Stau. Und dann schauen wir noch, was in der Energy-Region gerade so die Runde macht und schauen da nach Ulm. Da geht es um alte Corona-Masken. In einem Lager in Ulm liegen aktuell rund 2000 Tonnen davon. Das Problem ist, die Masken sind inzwischen abgelaufen und sollen jetzt verbrannt werden. Und billig wird das Ganze nicht. Für Transport und Entsorgung rechnet der Bund mit Kosten von mehr als 700.000 Euro. Die Masken werden jetzt mit Lastwagen aus dem Lager abtransportiert. Ist schon krass, wenn man bedenkt, wie gefragt die damals waren. Während der Pandemie hat der Bund fast 6 Milliarden davon gekauft, verteilt wurde aber nur ein Drittel. Die müssen jetzt natürlich entsorgt werden. Also ein echt teures Kapitel aus der Corona-Zeit, das da jetzt gerade abgeschlossen wird. Dann ist es ja heute soweit, die Fußball-WM geht los und

Die wichtige Frage ist natürlich, wo schauen wir denn die Spiele? Das geht erstmal natürlich bei ARD und ZDF. Die zeigen 60 von den über 100 Spielen. Auf jeden Fall gibt's da alle Spiele von unserer deutschen Mannschaft zu sehen. Wirklich alle Spiele, die gibt's nur über Magenta TV. Und Energy Star Taylor Swift, die wird heute in New York in die Songwriters Hall of Fame aufgenommen. Eine der größten Auszeichnungen für Songwriter. Dort stehen auch schon Namen wie Mariah Carey oder Pharrell Williams. Voraussetzung dafür ist, dass die Künstler ihre Songs selbst schreiben müssen und das über viele Jahre hinweg erfolgreich. Genau das trifft auf Taylor Swift zu und sie stellt auch direkt noch einen Rekord auf. Mit 36 Jahren ist sie die jüngste Frau, die jemals in die Hall of Fame aufgenommen wurde. Herzlichen Glückwunsch an Taylor Swift, mehr als verdient. Und das nächste News-Update für die Energy-Region Stuttgart, das gibt's hier wieder in gut einer Stunde für euch von meinem lieben Kollegen Marco.

0: Heute startet offiziell die Fußball-WM 2026. Zeit, nochmal zurückzublicken, vielleicht auf einen der größten Momente der deutschen Geschichte, der Fußball-Weltmeisterschaftstitel 1990. Wir reisen in die 90er.
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0: Haben wir ja extra auch einen Stream zusammengestellt. 90er Hits, ja, da könnt ihr nochmal so richtig ins 90er Feeling rein. Ja, 1990 gewonnen in Italien. Und wisst ihr noch, wie der WM-Song damals klang? Gab ja immer so offizielle, oder gibt es auch immer noch offizielle WM-Songs. Das war einfach Gianna Nannini mit Un'estate Italiana. Also sehr, sehr schön. Heißt ja einfach nur ein italienischer Sommer. Im Energy 90er Hitstream, da wird's noch ein bisschen wilder. Mit NSYNC, Aqua oder aber auch der Bloodhouse Gang. 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

Also diesen Song weiß ich noch, als der rauskam. Den habe ich eine Spur zu hart dafür gefühlt, dass ich bis zu diesem Zeitpunkt als Kind halt noch nie eine Beziehung geführt habe. Aber den Herzschmerz, den hatte ich trotzdem. Jetzt für euch bei Energy, geile Zeit von Juli.

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1: 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Und 13 Uhr ist es. Schön, dass ihr da seid. Wir sind hier mittendrin in eurer Mittagspause, mittendrin in den 10 Hits am Stück. Das passt doch fantastisch zusammen. Ich bin's, Felina. Hi, und wir machen gleich weiter mit der aktuellen Single von Moskenna in so guten 10 Minuten. Jetzt Zombie mit Homebreaker.
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etwas, worin ihr mit 15 so talentiert wart, dass ihr gedacht hättet, oh, kann ich auf Schule für abbrechen. Also bei mir nicht. Also ich hatte Hobbys, ich bin gern geschwommen, war ich auch okay gut drin. Ich bin gerne geritten, da war ich auch okay gut drin. Ich habe Stepptanz gemacht, auch darin war ich gut. So, das war aber nicht, dass ich gesagt hätte, Schule abbrechen. Das finde ich schon extrem doll. Moskena hat exakt das gemacht. Für Singen und Songwriting Schule abgebrochen und hat sich für ihn ausgezahlt. Er ist mittlerweile im Radio, Rhythm Unknown, jetzt für euch bei Energy. 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
20: Also wenn man wissen will, was durchwachsen ist, dann muss man heute einfach mal aus dem Fenster schauen oder vor die Tür gehen. Alles dabei zwischen Sonne, Wolken, Wind und Regen. Und das Ganze gibt es bei maximal 18 Grad in der Energy-Region. Gerade in Bad Cannstatt haben wir 15 Grad gemessen und in Bietigheim-Bissingen haben wir 16 Grad gemessen. Schauen wir auch direkt noch auf die Straßen. Die A8 Karlsruhe Richtung Stuttgart zwischen Pforzheim-West und Pforzheim-Ost. Hier eine Baustelle, 8 Kilometer Stop-and-Go, dauert 20 Minuten länger. Und die A81 Singen Richtung Stuttgart zwischen Sulz und Empfingen. Hier auch eine Baustelle. 4 Kilometer Stau und auch hier braucht ihr gerade 20 Minuten länger. Und dann schauen wir auch noch zu den News in der Energy-Region und zwar nach Ulm. Das Ulmer Münster ist jetzt nur noch der höchste Kirchturm in Deutschland. Die Sagrada Familia in Barcelona hat das Ulmer Münster als höchste Kirche der Welt abgelöst. Gestern Abend hat Papst Leo XIV. Den Turm in Spanien geweiht. Ulm hat aber schnell reagiert und sogar schon Broschüren und Informationen zum Wahrzeichen zu höchster Kirchturm in Deutschland abgeändert. Und in Reutlingen läuft nach dem dem großen Stromausfall jetzt endlich wieder alles normal. Gestern Abend sind auch die letzten rund 50 betroffenen Gewerbekunden wieder ans Netz angeschlossen worden. Die privaten Haushalte waren

0: schon einen Tag vorher über provisorische Leitungen wieder versorgt. Damit haben jetzt alle Haushalte und Betriebe in und um Reutlingen wieder Strom. Und was gerade auch noch für Gesprächsstoff sorgt, die nächste Mondmission. Da sollen jetzt erstmals nur Männer mit dabei sein. Dafür gab es in den letzten Tagen natürlich einiges an Kritik. Die NASA-Chefetage hat jetzt reagiert und gesagt, die Auswahl sei nach vielen verschiedenen Kriterien getroffen worden, nicht nach dem Geschlecht. Außerdem sind bei der NASA inzwischen viele Führungspositionen von Frauen besetzt. Schauen wir auf jeden Fall mal, wie sich das entwickelt. So viel erstmal zu den News und das nächste News-Update gibt es dann von mir wieder in einer Stunde.
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neues Album von Gracie Abrams kommt auf uns zu. Freuen wir uns schon drauf, oder? Ihr hört Energy, immer die besten neuen Hits. Ja, sie wird ein neues Album rausbringen und das wird sich nennen Daughter from Hell. Und sie sagt, in dem ganzen Album geht es halt darum, so wie sich ihre 20er anfühlen. Also so ein bisschen die Zeit, wenn man rauskommt aus dieser Teenie-Zeit, junge Erwachsene, auf einmal heißt über die Zukunft nachdenken, halt über ernstere Sachen nachdenken. Und genau das verarbeitet sie in dem Album. Einen Song daraus haben wir ja schon. Den hören wir uns jetzt an. Hit the Wall bei Energy, immer die besten neuen Hits.

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2: Radio Number One. 14 Uhr haben wir es schon wieder. Hi, ich bin's, Felina. Die 10 Hits am Stück laufen bei euch gerade und gehen gleich weiter mit der aktuellen Single von First Boy. Hier in so guten 10 Minuten. Und jetzt gibt's Alex Warren.
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Oktober gehen die beiden Jungs hier auf Tour durch Deutschland. Die Rede ist von den beiden Brüdern First Boy. Jetzt bei Energy Ready Best, neuen Hits. Ja, machen sie alles erst im Oktober, denn wenn wir ehrlich sind, ist ja vorher erstmal noch Energy Festival Sommer. Und da spielen sie unter anderem beim Perukaville. Also Sommer müssen sich DJs ja echt immer frei halten für die ganzen Festivals. Und dann dürfen sie selber mal auf Tour gehen. Für euch gibt's sie natürlich jetzt schon hier im Radio mit Beautiful Life bei Energy.

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1: Vielleicht.
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1: So richtig Sommer ist es noch nicht. Alles mit dabei heute. Bewölkt, immer wieder kommt die Sonne raus, aber leider auch sehr windig. Und hier und da kann es natürlich auch regnen. Das Ganze gibt so um die 16 bis 17 Grad. Gerade gemessen in Kaisersbach haben wir 14 Grad und in Calw sind es auch 14 Grad. Und dann checken wir noch ganz kurz gemeinsam die Straßen. Die A8 Karlsruhe Richtung Stuttgart zwischen Pforzheim West und Pforzheim Ost. Hier eine bekannte Baustelle. 6 Kilometer Stop and Go. Da braucht er gerade 20 Minuten länger. Und damit zu den News. Für Montag und Dienstag hat die Gewerkschaft Verdi erneut zu Warnstreiks in den Kliniken in Freiburg, Heidelberg, Tübingen und Ulm aufgerufen. Patienten müssen deshalb mit längeren Wartezeiten und möglichen Verschiebungen bei nicht dringenden Operationen rechnen. Hintergrund ist der Tarifkonflikt um rund 26.000 Beschäftigte. Verdi fordert natürlich mehr Geld für die Angestellten und wirft den Arbeitgebern vor, bisher kein konkretes Angebot vorgelegt zu haben. Immerhin, die Notfallversorgung soll weiterhin sichergestellt bleiben. Dann gehen wir zum Sport. Die Bundesjugendspiele werden wieder härter. Baden-Württembergs Kultusministerin Theresa Schopper und die Vorsitzende der Sportministerkonferenz Theresa Jung sprechen sich dafür aus, den Wettkampfcharakter wieder stärker in den Vordergrund zu rücken. Seit der Reform 2023 lag der Fokus mehr auf Spaß an Bewegung und gemeinsames Sporttreiben. Da soll jetzt aber wieder ein bisschen angezogen werden, ohne dabei natürlich Kinder zu überfordern oder auszuschließen. Und trotz der vielen Krisen und Konflikte weltweit gibt es sie noch, besonders sichere Länder. Laut dem neuen Global Peace Index 2026 bleibt Island zum 18. Mal in Folge das friedlichste Land der Welt. Dahinter folgen unter anderem Neuseeland und die Schweiz. Deutschland landet auf Platz 20 von 163. Uns geht's hier also doch gar nicht so schlecht, oder? Und das nächste News-Update gibt's dann von mir und meinem Kollegen Fred in genau einer Stunde.
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0: Aufs Wetter könnt ihr euch im Moment noch nicht so richtig verlassen. Wir arbeiten noch an richtig echten Sommer, aber auf gute Filme im Kino. Darauf könnt ihr euch verlassen mit Paul.
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2: Hallo zusammen. Einer der meist erwarteten Filme des Jahres startet diese Woche endlich im Kino und deswegen reden wir natürlich drüber. Verantwortlich dafür ist kein geringerer als Steven Spielberg und der beschäftigt sich mit einer Frage, die die Menschheit schon immer fasziniert hat. Es geht um Disclosure Day und die Frage, ob wir im Universum wirklich alleine sind. Im Mittelpunkt steht die Veröffentlichung streng geheimer Informationen, die alles, was wir über unsere Existenz zu wissen glauben, auf den Kopf stellen könnten. Dabei setzt Spielberg weniger auf spektakuläre Alien-Action, sondern vielmehr auf das, was er am besten kann. Spannung, Emotionen und dieses Gefühl des Staunens, für das schon Filme wie E.T. bekannt waren. Unterstützt wird das Ganze von einem hochkarätigen Cast mit Emily Blunt, Josh O'Connor, Colin Firth und Colman Domingo, was zusätzlich dafür sorgt, dass viele den Film schon jetzt als einen der Oscar-Kandidaten für nächstes Jahr auf dem Zettel haben. Disclosure Day könnte genau das werden, was sich viele von einem Steven Spielberg Film wünschen, großes Sci-Fi-Kino mit Herz, Mysterium und ganz viel Gänsehaut. Das sollte man auf der großen Leinwand auf gar keinen Fall verpassen.
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1: Danke dir, Paul.
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11: Oh, wir freuen uns mega auf euch. 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Was? Vegetarisch. Klar, ja, natürlich, alles da. Also, bis nachher. Ja, tschüss. Tom!
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0: 15 Uhr ist es genau und wir sind mitten in den 10 Hits am Stück.
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0: Ich bin Fred, hi, und für euch habe ich jetzt im Gepäck Mr. Know-It-All und in der nächsten Viertelstunde auch noch Tampa City, also bleibt dran.

Energy Region Stuttgart läuft bei euch mit immer den besten neuen Hits und meistens kommen die ja von US-amerikanischen Künstlern oder britischen, immer wieder auch von deutschen, aber der nächste Hit kommt aus einer komplett anderen Ecke der Welt. Temper City sind aus Israel und die gönnen wir uns jetzt mit Self-Aware.

0: Habt ihr gerade ein Handtuch griffbereit? Ja, wenn ja, dann guckt euch das mal genau an. Fällt euch irgendwas daran auf? Weil genau darum ging es heute bei Energy am Morgen, bei Fakt oder Fake.
1: Ich sage, die meisten Handtücher, die haben immer so einen extra Streifen eingenäht, damit man die im Hotel besser falten kann. Ihr kennt ja den Streifen.
2: Also, dass das Handtuch nicht komplett so dieser Frottee-Stoff ist, sondern genau, da nochmal diese Abnäher drin sind.
3: Ist das da drin? Da habe ich noch nie drauf geachtet, aber ja, okay.
1: Ist drin, ja. In den meisten schon.
2: Ich habe jetzt gerade auf spontan keine Idee, warum man die deswegen besser falten sollen könnte.
3: Mhm. Vielleicht zum Aufhängen? Vielleicht zum
2: Oder dass man eine Orientierung hat?
3: Vielleicht.
1: Oben und unten?
3: Ja, vielleicht sowas.
2: Also ich hab tatsächlich wenig Handtücher, die wirklich so einen Abnäher haben. Bei mir sind das einfach so die billigen.
3: Dann sagen wir Fakt.
1: Wir gehen damit, komm, wir probieren es.
3: Ja, wir sagen Fakt.
1: Es ist ein
4: Fake.
1: Verdammt. Nicht, um es besser falten zu können. Der Streifen ist dafür da, dass die Handtücher immer in Form bleiben.
3: Aha.
1: Auch wenn die mal öfter gewaschen werden. Deswegen ist da dieser Streifen drin. Und das hat auch einen Namen.
3: Okay, wie
1: heißt das? Dobbyrand.
3: Dobbyrand nach dem Elf von Harry Potter?
1: Vielleicht.
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0: Es ist 3:30.

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1: Ja, super sommerlich ist es heute eher nicht. Es ist kühl bei höchstens 19 Grad. Dafür auch nur noch vereinzelt Regen. Aber es kommt auch viel die Sonne durch. Morgen wird es dann nochmal nass. Aber der Samstag, der wird richtig schön sommerlich. Jetzt gerade gemessen haben wir auf der Waldau 16 Grad und in Straubenhardt sind es 14 Grad. Und wir gucken noch kurz auf die Straßen. Auf der A5 Karlsruhe Richtung Frankfurt zwischen Karlsruhe Mitte und Bruchsal. Da ist eine Unfallaufnahme. Deswegen ist die rechte und die mittlere Spur gesperrt. 5 Kilometer Stop and Go und es dauert eine halbe Stunde länger. Und auf der A8 Karlsruhe Richtung Stuttgart zwischen Pforzheim West und Pforzheim Ost, da haben wir 6 Kilometer Stop and Go, es dauert 20 Minuten länger. Und in der Gegenrichtung zwischen Pforzheim Süd und Pforzheim Ost sind 3 Kilometer Stop and Go. Und die News aus der Energy-Region gibt's jetzt von Marco. Hi!
2: Moin!
1: Was gibt's denn Neues?
2: Am Stuttgarter Flughafen haben Zollbeamte einen größeren Zigarettenschmuggel gestoppt. 3 Reisende aus der Türkei wollten mit insgesamt mehr als 107.000 unversteuerten Zigaretten einreisen. Der Zoll stellte über 500 Stangen sicher und leitete jetzt ein Steuerstrafverfahren ein. Das könnte für die 3 Schmuggler richtig saftig werden, denn im Normalfall hätte der angemeldete Transport die Reisenden 30.000 Euro gekostet.
1: Eieiei, also das ist auf jeden Fall mehr als Eigenbedarf. Wie haben die das denn alles transportiert?
2: Ja, die Dinger haben sie in insgesamt 6 Koffern verstaut. Persönliche Gegenstände hatten die 3 zum Platzsparen nur im Handgepäck dabei.
1: Ja.
2: So kann man es machen. Teuer wird es aber nicht nur für die Schmuggler, sondern auch für uns. Jetzt ist klar, der Tankrabatt wird nicht verlängert und läuft zum 30. Juni aus. Darauf haben sich die Fraktionen von Union und SPD geeinigt. Ab Juli könnten die Preise an den Tankstellen deshalb wieder spürbar steigen. Die Regierung betont aber, bei einem erneuten starken Preisanstieg notfalls schnell reagieren zu wollen.
1: Immerhin. Da bin ich mal gespannt, ob die angekündigte Hilfe dann auch umgesetzt wird.
2: Jupp, was aber definitiv umgesetzt wird. Energy Star Taylor Swift wird heute in New York in die Songwriters Hall of Fame aufgenommen. Eine der wichtigsten Auszeichnungen für Songwriter überhaupt. Damit reiht sie sich neben Größen wie Mariah Carey und Pharrell Williams ein. Mit ihren 36 Jahren ist Taylor Swift sogar die jüngste Frau, die das jemals geschafft hat.
1: Boah, also man muss einfach sagen, Taylor Swift hat gerade einfach einen Lauf,
2: würde ich sagen. Die hat einen Lauf, die reißt überall ab. Also alles, was die macht, wird ausgezeichnet und bricht Rekorde, also verrückt.
1: Ist so. Hier machen wir jetzt weiter mit immer den besten neuen Hits von Clock Clock Out of the Dark. Ihr hört Energy Region Stuttgart und das nächste Update hast du dann in einer Stunde für uns.
2: In einer Stunde bin ich wieder hier.

Eine Zweisitzer-Toilette für Paare, die zusammen aufs Klo wollen. Klingt nach einem Scherz? Nicht ganz. 1991 ist so eine Lover's Toilet tatsächlich mal in der Show Saturday Night Live aufgetaucht, in einem Sketch über Paare, die wirklich alles zusammen machen. Und dann wurde die Idee tatsächlich aufgegriffen und als Toodaloo auf den Markt gebracht. Ihr könnt euch das wirklich einfach so vorstellen wie ein sehr breites Klo mit zwei Sitzen direkt nebeneinander. Gut angekommen

0: ist das in den, ist diese 90er-Jahre-Erfindung allerdings nicht. Kaum jemand wollte so ein Teil tatsächlich bei sich daheim installieren. Und ich glaube, ich finde das ganz beruhigend, dass das niemand wollte. 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

0: herzerweichend. Das jetzt auf einer Paartoilette hören, Mensch, das wäre was.
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Heute Abend geht's los mit der WM und bei der Eröffnungsfeier darf natürlich auch eine nicht fehlen, Energy Star Shakira mit dem offiziellen WM-Song Die Die. Für die Halbzeitshow im Finale ist ja schon bekannt, dass sie da mit Ghetto Kids aus Uganda tanzen wird. Jetzt mal schauen, was sie sich für heute Abend noch so hat einfallen lassen, aber bis heute Abend müssen wir jetzt auch nicht warten. Wir hören den jetzt einfach gleich bei Energy Region Stuttgart.

0: Schönen Donnerstag euch allen. Wir sind mittendrin in den 10 Hits am Stück.
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0: 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Und einer davon ist gleich Vertigo.

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15: Gleich haben wir es 16:30.
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15: Ja, es ist überwiegend trocken in der Energy-Region heute bei bis zu 19 Grad. Morgen dürfte es dann aber noch mal ein bisschen nass werden und ähnlich kühl. Aber der Samstag, der wird schön sommerlich und auch der Sonntag wird immerhin trocken und teilweise sonnig. Jetzt gerade gemessen haben wir in Hölzern 17 Grad und in Sonnenbühl sind es 13 Grad. Und dann schauen wir noch schnell auf die Straßen. Auf der A5 Karlsruhe Richtung Frankfurt zwischen Ettlingen und Bruchsal. Da haben wir 8 Kilometer Stop and Go. Das ist eine Unfallaufnahme, deswegen ist die rechte Spur gesperrt. Dauert eine Dreiviertelstunde länger. Und auf der A8 Karlsruhe Richtung Stuttgart zwischen Pforzheim West und Pforzheim Ost haben wir 7 Kilometer Stop and Go, dauert 20 Minuten länger. Und in der Gegenrichtung zwischen Pforzheim Süd und Pforzheim Ost sind es 3 Kilometer Stop and Go. Und damit gehen wir rüber zu den News. Marco ist auch schon am Start. Hello.
17: Hello.
15: Was treibt die Energy-Region so?
17: Ein Unternehmen aus unserer Energy-Region wächst weiter kräftig, die Schwarzgruppe aus Neckarsulm. Wie das Unternehmen jetzt mitteilt, haben Lidl und Kaufland im vergangenen Geschäftsjahr weltweit 300 neue Filialen eröffnet. Boah. Insgesamt betreibt das Unternehmen jetzt knapp 15.000 Märkte in über 30 Ländern. Auch die Investitionen steigen weiter. Allein in diesem Jahr will die Schwarzgruppe mehr als 10 Milliarden Euro investieren.
15: Boah, das ist schon verrückt. Aber klar, wenn man so im Urlaub ist, hat man auch das Gefühl, dass da dauernd irgendwo ein Lidl auftaucht.
17: Ja, das ist wirklich verrückt und die geben richtig Gas. Aber andere Frage, hast du denn schon mal was von Tornados am Bodensee gehört?
15: Nein, das war gar nichts. Also das macht ja auch keinen Sinn, oder?
17: Nee, eigentlich nicht. Sowas hört man vielleicht aus den USA manchmal noch. Aber vor Friedrichshafen ist das jetzt der Fall gewesen. Dort bildete sich eine sogenannte Wasserhose. Das ist eine rotierende Luftsäule, die wie ein Mini-Tornado übers Wasser zieht. Ist ein echt seltenes Naturschauspiel, dauert allerdings nur wenige Minuten und richtet im Normalfall auch keine Schäden an. Nicht wie ein echter Tornado. Sah aber auf jeden Fall sehr

0: krass aus.
1: Oh ja, das glaube ich. Muss ich mir gleich mal Bilder angucken.
0: Ja, lohnt sich. Schaut euch das mal an. Ich zeige sie dir gleich. Und dann gibt es noch Neues von einem unserer Energy Stars, Niall Horan. Der ist gerade auf dem besten Weg zum nächsten Charterfolg in den aktuellen deutschen Midweek-Charts. Zieht er mit seinem neuen Album Dinner Party auf Platz 1 und lässt damit sogar Rapstar Raf Camora und die deutsche Rockband Matzen hinter sich. Das ist im deutschen Raum mal eine richtig fette Ansage, wenn ein ausländischer Künstler da quasi auf den Platz 1 der Albumcharts geht.
1: Oh ja, das ist auf jeden Fall ein Ding, würde ich sagen. Niall Horan, da bin ich gespannt, was wir aus diesem Album noch alles zu hören bekommen.
0: Stimmt, der läuft ja bei uns auch.
1: Genau, und solange hören wir hier aber auch einfach noch ein bisschen Bebe Rexha, auch ziemlich stark, mit New Religion.
0: Finde ich auch nicht schlecht.
1: Gut, dann machen wir das doch.

0: Kurze Quizfrage.
1: Ja.
0: Kurze Quizfrage. Was haben meine Heimatstadt Riedlingen und die ungarische Hauptstadt Budapest gemeinsam? Na klar, die Donau fließt dadurch und in beiden Städten gibt es auch eine Insel auf der Donau, auf der einmal im Jahr richtig Party ist. In Riedlingen ist das zum Flohmarkt und in Budapest, ja okay, da fällt das vielleicht ein bisschen größer aus.
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0: 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Ja, Luis Capaldi oder Somber ist auch da. Oder wie wär's mit Sarah Larsson? Gut, da muss ich schon zugeben, das Line-Up ist vielleicht ein bisschen krasser als beim Riedlinger Flohmarkt.
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Optimist. Christina Aguilera und Missy Elliott. Zwei Ikonen der 2000er Musikszene und irgendwie gehören die beiden auch ein bisschen zusammen. Missy Elliott hat mal über Christina in einem Interview gesagt, irgendwie finden wir uns immer wieder. Gut für uns, weil so hören wir sie jetzt zusammen bei Energy Region Stuttgart mit Car Wash.

0: Kurz nach fünf, das klingt auch ordentlich nach Feierabend, würde ich sagen.
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0: Und das klingt nach 10 Hits am Stück hier. Gleich mit Olivia Rodrigo mit Drop Dead. Und nachher haben wir auch noch Avicii und Wake Me Up. Also bleibt ein bisschen dran. Ich bin Fred. Hi.

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Ist möglich? Yoya Douglas, eine der Ladies von Flow, hat 2017 eine Castingshow auf dem Kinderkanal der BBC gewonnen. Und heute läuft sie bei Energy Region Stuttgart mit immer den besten neuen Hits. Flow und

0: Fred, du weißt, welcher Tag heute ist, oder?
1: Ja, Donnerstag.
0: Ja, richtig, aber nicht nur irgendein Donnerstag. Es ist WM-Start-Donnerstag.
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0: Endlich geht's los. Die Fußballweltmeisterschaft 2026 beginnt. Heute um 21 Uhr gibt's das Auftaktspiel Mexiko gegen Südafrika. Und auch die Eröffnungsfeier hat's in sich. Shakira wird um 19.30 Uhr ihren neuen WM-Song performen. Die Die live. Also selbst wenn ihr es nicht so mit dem Fußball habt, dafür lohnt sich's allemal einzuschalten.
1: Ah, geil. Also das wird mit Sicherheit eine Riesenzeremonie. Ja. Und Deutschland muss dann am Sonntag das erste Mal ran?
0: So ist es. Deutschland startet am 14.09. ins Turnier gegen Curaçao. Hast du einen Tipp?
1: Deutschland gewinnt 3:1.
0: Finde ich gut. Ich bin bei 3-0. Ich glaube, Curaçao macht keine Hütte. Aber egal. Und dann gibt es noch News von der Boss Open hier in Stuttgart. Leider ist da mittlerweile kein deutscher Spieler mehr dabei. Nach Yannick Hanfmann aus Karlsruhe musste auch Jan-Lennart Struff im Achtelfinale den Kürzeren ziehen. Struff verlor nach einer mehrstündigen Regenunterbrechung gegen den Kasachen Alexander Bub.

0: Blick. Hanfmann war zuvor am Italiener Mattia Bellucci gescheitert.
1: Ja, ist natürlich sehr schade, aber das Turnier läuft ja noch ein bisschen und da sind richtig große Stars dabei, oder?
0: Ganz genau. Die Spiele laufen noch bis zum 14.06. und es sind noch brutale Größen mit dabei. Taylor Fritz oder auch Francis Tiafoe. Und wenn ihr die live erleben wollt, dann checkt bossopen.com und sichert euch Tickets für die anstehenden großen Matches.
1: Ja, alles klar. Und du behältst es auf jeden Fall für uns im Blick, oder?
0: Definitiv.
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1: Es ist gleich 5:30.
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1: Ja, und jetzt kommt hier doch wirklich noch so richtig die Sonne raus zum Feierabend. Und Regen sehe ich jetzt eigentlich auch keinen mehr für heute. Morgen kann es dann aber noch mal ein bisschen nass werden bei Temperaturen von höchstens 20 Grad. Aber am Wochenende wird es dann ein bisschen schöner und sonniger. Jetzt gerade gemessen haben wir in Flyen 17 Grad und in Altersberg sind es 15 Grad. Und dann gucken wir noch auf die Straßen. Auf der A5 Basel Richtung Frankfurt zwischen Karlsruhe Süd und Bruchsal. Da ist eine Unfallaufnahme, deswegen ist die rechte Spur gesperrt. 11 Kilometer Stop and Go haben wir da inzwischen. Also rechnet mit 50 Minuten obendrauf und auf der A81 Singen Richtung Stuttgart zwischen Böblingen-Hulb und Sindelfingen-Ost, da sind 4 Kilometer Stop and Go. Und damit gehen wir rüber zu den News. Marco ist da, hallo.
0: Hallo.
1: Was gibt's von dir Neues?
0: Wir schauen nach Ulm. Das Ulmer Münster ist jetzt in Anführungszeichen nur noch der höchste Kirchturm in Deutschland. Die Sagrada Familia in Barcelona hat das Ulmer Münster als höchste Kirche der Welt abgelöst. Gestern Abend hat Papst Leo XIV. Den Turm in Spanien geweiht. Ulm hat aber schnell auf die neuen Umstände reagiert und sofort alle Broschüren und Informationen Reformation abgeändert, jetzt eben zur größten Kirche in Deutschland.
1: Ist natürlich schade, aber also

0: Ja, ehrlich, zweitgrößte Kirche der Welt ist doch immer noch mega. Also buchstäblich.
1: Ja, hätte ich auch gesagt. Außerdem mega, in Reutlingen, wieder mal Wahnsinnsüberleitung, in Reutlingen läuft nach dem großen Stromausfall jetzt endlich wieder alles normal. Gestern Abend sind auch die letzten rund 50 betroffenen Haushalte wieder ans Netz angeschlossen worden. Damit haben jetzt alle Haushalte und Betriebe in und um Reutlingen wieder Strom.
0: Sehr gut. Das hat sich ja ganz schön gezogen. Sind wir froh, dass da wieder alles läuft?
1: Yes, so sieht's aus. Und was gerade auch noch für Gesprächsstoff sorgt, die nächste Mondmission. Da sollen erstmals jetzt nur Männer im Astronautenteam sein. Dafür gab es in den letzten Tagen einiges an Kritik. Die NASA-Chefetage hat jetzt reagiert und gesagt, die Auswahl sei nach vielen verschiedenen Kriterien getroffen worden, nicht nach dem Geschlecht. Außerdem hat man betont, es seien bei der NASA inzwischen ja auch viele Führungspositionen von Frauen besetzt. Ja, mal schauen, wie sich das entwickelt.
0: Kann man ja dann irgendwie alles immer ein bisschen zurechtreden, gell?
1: Ja, also offensichtlich funktioniert es dann und schauen wir einfach mal, was dann da noch sich entwickelt.
0: Machen wir. Und so lange spielen wir jetzt hier immer die besten neuen Hits. Das ist Harrison und All the Things She Said.

0: somebody else. Überlegt mal kurz, was war das erste große Konzert, auf dem ihr wart? Also, bei mir waren es die Kollegen hier. Ja, Kraftklub in der Schleierhalle, damals das größte Konzert, das sie je gespielt hatten. Und die machen schon einfach immer einen ordentlichen Abriss. Ich war auch später nochmal bei denen, einfach immer Hammer-Shows. 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Und da ist ja nicht nur diese Band mit dem K am Start, sondern auch noch viele mehr, wie zum Beispiel er hier. Youngblood oder auch diese Kollegen sind da. Twenty One Pilots, die sind einfach auch viel unterwegs dieses Jahr. Also worauf wartet ihr noch? Schnell registrieren, würde ich sagen.
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Berlin ist in den letzten Jahren schon auch immer mehr zu so einem internationalen Künstler-Hotspot geworden. Christa Sarandi lebt da, Harry Styles hängt da auch immer rum und auch Norma Jean Martin. Und genau die hören wir jetzt mit Encore bei Energy Region Stuttgart. Immer die besten neuen Hits.

0: Es ist kurz nach 6 Uhr und das sind die 10 Hits am Stück.
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0: Ich bin Fred hier, hi, und hier geht's jetzt weiter mit Alex Warren und Eternity und davor auch noch Olivia Dean und So Easy.

Energy Region Stuttgart läuft bei euch mit immer den besten neuen Hits. Jetzt von Michael Schulte über das, was man in der Medizin vielleicht als Broken Heart Syndrom bezeichnen würde. Auf Deutsch der gute alte Liebeskummer oder wie er natürlich dann eben singt, Love Sick.

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9: Gleich ist es 6:30.
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9: Ja, und so richtig sommerlich war es jetzt heute ja nicht, aber morgen wird es noch ein bisschen weniger, weil da kann es dann auch noch mal ein bisschen mehr regnen bei Temperaturen von höchstens 20 Grad. Aber dafür wird es am Wochenende dann doch ziemlich freundlich. Vor allem am Samstag wird es ziemlich warm. Darauf freuen wir uns. Jetzt gerade gemessen haben wir in Gundelsheim 17 Grad und in Ravensburg sind es auch 17 Grad. Und wir werfen noch einen schnellen Blick auf die Straßen. Auf der A5 Karlsruhe Richtung Frankfurt zwischen dem Dreieck Karlsruhe und Karlsruhe Nord haben wir 3 Kilometer Stop and Go und auf der A8 Karlsruhe Richtung Stuttgart zwischen Pforzheim West und Pforzheim Ost sind 5 Kilometer Stop and Go. Und in der Energy-Region dreht sich weiter alles um Proteste und Streiks. Was ist da los, Marco?
11: Genau, für Montag und Dienstag hat die Gewerkschaft Verdi erneut zu Warnstreiks in den Kliniken in Freiburg, Heidelberg, Tübingen und Ulm aufgerufen. Patienten müssen deshalb mit längeren Wartezeiten und möglichen Verschiebungen bei nicht dringenden Operationen rechnen. Hintergrund ist der Tarifkonflikt um rund 26.000 Beschäftigte.
9: Ja, okay, verstehe. Dann fordert Verdi vermutlich mehr Geld für die Angestellten?
11: Ganz genau. Verdi will eine Erhöhung von etwa 7,5% des Gehalts und wirft den Arbeitgebern vor, bisher kein konkretes Angebot vorgelegt zu haben. Immerhin, die Notfallversorgung soll weiterhin sichergestellt bleiben.
9: Super.
11: Dann gehen wir zum Sport. Die Bundesjugendspiele werden wieder härter. Baden-Württembergs Kultusministerin Theresa Schopper und die Vorsitzende der Sportministerkonferenz Theresa Jung sprechen sich dafür aus, den Wettkampfcharakter wieder stärker in den Vordergrund zu rücken. 2023 wurde der Fokus durch eine Reform mehr auf Spaß an Bewegung und gemeinsames Sporttreiben gelegt. Da soll jetzt aber wieder ein bisschen angezogen werden, ohne dabei Kinder zu überfordern oder auszuschließen.
9: Ach ja, die Bundesjugendspiele, das waren schon auch so Sternstunden meiner Kindheit. Ja,
11: okay, weiß ich nicht. Aber ich gerade sagen, es hat sich ein bisschen ironisch angehört. Kann man lieben, kann man hassen, wie auch immer. Aber trotz der vielen Krisen und Konflikte weltweit gibt es sie doch noch besonders sichere Länder. Laut dem neuen Global Peace Index 2026 bleibt Island zum 18. Mal in Folge das friedlichste Land der Welt. Dahinter folgen unter anderem Neuseeland und die Schweiz. Deutschland landet auf Platz 20 von 163. Uns geht's jedoch also gar nicht so schlecht, würde ich sagen.
9: Ja, würde ich auch sagen. Aber ich muss auch sagen, Island, da habe ich in letzter Zeit öfter schon gedacht, das ist, glaube ich, auch mal eine Reise wert einfach.
11: Ja, ist einfach wunderschöne Natur.
9: Und wenn man das jetzt hier auch noch hört. Naja, wir machen jetzt hier auf jeden Fall einfach erstmal immer die besten neuen Hits bei Energy Region Stuttgart. Clock Clock und Out of the Dark sind das. Und das nächste Update hast du dann in einer Stunde für uns.
11: Ganz genau.

0: Eben war sie noch bei der Premiere von Toy Story 5 und hat da den Song zum Film zum ersten Mal live performt. Und heute steht schon das nächste große Ereignis an. Es geht natürlich um Taylor Swift. Und alle Swifties können sich wahrscheinlich schon denken, worum es geht. Der Energy Star wird heute in New York in die Songwriters Hall of Fame aufgenommen. Und mein Kollege Marco aus den News ist hier, der uns das Ganze mal so ein bisschen einordnet. Hi.
1: Hallo.
0: Das ist schon ein krasses Ding, oder?
1: Ja, definitiv. Das ist eine Riesenehre. Da ist sie dann unter Größen wie Mariah Carey oder Pharrell Williams, Cyndi Lauper und noch viele, viele mehr. Es werden heute auch noch andere aufgenommen. Zum Beispiel Gene Simmons von der Band Kiss, kennen wir, und Alanis Morissette. Set.
0: Und was genau muss man leisten, um da aufgenommen zu werden?
1: Jeder Artist muss ihren Song selber geschrieben haben oder mitgeschrieben haben und dafür natürlich auch ein Talent mitbringen. Das ist bei Taylor definitiv der Fall. Die Jury sagt, sie entwickelt sich immer weiter und das ist ihre Superkraft als Songwriterin.
0: Auf jeden Fall. Und also so wie ich Taylor kenne, bricht sie da bestimmt auch mal wieder einen Rekord, oder?
1: Ganz bestimmt. Natürlich ist ja klar, mit gerade mal 36 Jahren ist sie die jüngste Frau, die jemals aufgenommen wurde. Möglich ist das, weil Taylor ihre erste Single Tim McGraw im Alter von gerade mal 16 Jahren veröffentlicht hat. Heißt, sie kann 20 Jahre Musikveröffentlichungen vorweisen.
0: Boah, 20 Jahre. Einfach mit 16 den ersten Hit zu landen.
1: Ist meine Ansage auf jeden Fall. 20 Jahre Portfolio mit 36, brutal.
0: Das ist eine Berufserfahrung, die viele von uns nicht vorweisen können.
1: Das stimmt.
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Skateboards, schwarzer Eyeliner und eine typische Mall in den USA und zack, hat man ein Musikvideo zu einem unvergesslichen frühen 2000er Song. Complicated, jetzt bei Energy Region Stuttgart, bitte sehr.

0: kurz nach 19 Uhr ist es und das sind die 10 Hits am Stück.
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0: Und da haben wir gleich zum Beispiel Somber mit Homewrecker und nachher ist da noch Chris de Serandi mit Good Old Days. Und ich bin Fred. Hi!

Das sind immer die besten neuen Hits hier bei Energy Region Stuttgart. Und wir machen direkt weiter mit einem Mann, der wirklich eine richtig krasse Gänsehautstimme hat. Chris the Sarandi. Den hören wir jetzt hier mit Good Old Days.

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1: Und die News aus der Energy-Region gibt es von Marco. Hi.
2: Hello.
1: Was gibt's Neues?
2: Am Stuttgarter Flughafen haben Zollbeamte einen größeren Zigarettenschmuggel gestoppt. Drei Reisende aus der Türkei wollten mit insgesamt, Achtung, mehr als 107.000 unversteuerten Zigaretten einreisen. Oh. Ja, der Zoll stellte die 536 Stangen sicher und leitete natürlich ein Steuerstrafverfahren ein. Das könnte für die Person saftig werden, denn im Normalfall hätte der angemeldete Transport die Reisenden rund 30.000 Euro gekostet.
1: Ja, super. Also auf jeden Fall auch mehr als Eigenbedarf, würde ich sagen.
2: Ja.
1: Wie haben die das denn alles transportiert?
2: Die Dinger haben sie in insgesamt 6 Koffern verstaut. Persönliche Gegenstände hatten die dann nicht dabei, nur minimal im Handgepäck.
1: Ja, okay.
2: So funktioniert es dann schlussendlich. Teuer wird es aber nicht nur für die Schmuggler, sondern auch für uns. Der Tankrabatt wird nicht verlängert und läuft zum 30. Juni aus. Darauf haben sich die Fraktionen von Union und SPD geeinigt. Ab Juli könnten die Preise an den Tankstellen deshalb wieder spürbar steigen. Die Regierung betont aber, bei einem erneuten starken Preisanstieg notfalls schnell reagieren zu wollen.
1: Ja, okay, dann schauen wir mal, ob das wirklich auch dann umgesetzt wird.
2: Ja, sind wir gespannt. Was definitiv umgesetzt wird, Energy Star Taylor Swift wird heute in New York in die Songwriters Hall of Fame aufgenommen. Eine der wichtigsten Auszeichnungen für Songwriter überhaupt. Damit reiht sie sich neben Größen wie Mariah Carey und Pharrell Williams ein. Mit ihren 36 Jahren ist Taylor Swift außerdem die jüngste Frau, die das jemals geschafft hat.
1: Taylor Swift, einfach eine krasse Lady, muss man sagen.
2: Ja, die macht gerade alles richtig.
1: Komplett. Und hier geht's jetzt weiter mit einer anderen krassen Lady. Bebe Rexha und New Religion jetzt hier auf Energy Region Stuttgart. Das sind immer die besten neuen Hits.

0: Es ist Donnerstag, das heißt Kinotag.
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0: Und ein Name, den man seit Jahrzehnten mit dem ganz großen Kino verbindet, ist Steven Spielberg. Dieser Großmeister des Blockbuster-Kinos hat jetzt wieder einen rausgehauen. Und Influencer und Kinofan Paul hat den schon gesehen. Sag mal, Paul, worum geht's?
2: Es geht um Disclosure Day und die große Frage, ob wir im Universum wirklich alleine sind. Im Mittelpunkt steht die Veröffentlichung streng geheimer Informationen, die alles, was wir über unsere Existenz zu wissen glauben, auf den Kopf stellen könnten. Dabei setzt Spielberg weniger auf spektakuläre Alien-Action, sondern vielmehr auf das, was er am besten kann. Spannung, Emotionen und dieses Gefühl des Staunens, für das schon Filme wie E.T. bekannt waren. Unterstützt wird das Ganze von einem hochkarätigen Cast mit Emily Blunt, Josh O'Connor, Colin Firth und Coleman Domingo, was zusätzlich dafür sorgt, dass viele den Film schon jetzt als einen der Oscar-Kandidaten für nächstes Jahr auf dem Zettel haben. Disclosure Day könnte genau das werden, was sich viele von einem Steven Spielberg-Film wünschen. Großes Sci-Fi-Kino mit Herz, Mysterium und ganz viel Gänsehaut. Das sollte man auf der großen Leinwand auf gar keinen Fall.

0: verpassen.
1: Alles klar, dann gucke ich direkt mal, wann ich ins Kino gehe.
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um 20 Uhr an diesem Donnerstag. Und klar, es geht jetzt dann bald in einer Stunde die Weltmeisterschaft offiziell los. Aber trotzdem sind unsere ganzen Socials heute geflutet von Basketballvideos, denn die Knicks haben was Historisches geschafft. Warum unsere ganzen For You-Pages heute voll sind mit Reels von Basketball im Madison Square Garden, erklärt uns gleich mein lieber Kollege Armani. Außerdem hören wir Olivia Rodrigo und Kaiko macht jetzt den Anfang. Immer die besten neuen Hits.

0: auf den Tribünen und so weiter das Auge reicht. Die Socials sind voll davon. Ich rede natürlich von NBA und Basketball. Mein lieber Kollege Mani ist jetzt hier bei mir.
1: Servus.
0: Bisschen zähneknirschend.
1: Oh.
0: Lieber Mani, kannst du erklären, warum allen Menschen heute auf TikTok und Instagram Reels von Basketball angezeigt wird, obwohl wir eigentlich überhaupt keinen Plan von Basketball haben?

0: Diese Stadt, die Traumstadt für so viele, heißt auch die Heimat für ganz viele Stars. Ganz und die haben genau. Wir ja gestern alle in der ersten Reihe gesehen.
1: Die waren alle da.
0: Kannst du nochmal sagen, wer alles für die Knicks, für unsere Knicks, für meine Knicks gejubelt
1: nicht
0: hat?
1: Nicht unsere Knicks, für diese Knicks, ja, weil es sind definitiv nicht unsere. Timothy Chalamet, Kylie Jenner zusammen natürlich, dann Jordan Woods, ihre beste Freundin, wir hatten Adam Sandler, wir haben Spike Lee, der immer da ist, es ist
0: Taylor Swift
1: mit ihrer ganzen Gang gewesen. Ja.
0: Jimmy Fallon. Alle waren sie da und haben die Knicks angefeuert. Es war auch das größte Comeback in der NBA Finals-Serie. Sag mal nochmal ganz kurz, wie deine Spurs verkackt haben.
1: Sie haben mit 30 geführt oder mit 29 und haben dann den Sieg noch hergeschickt.
0: In der letzten Sekunde. Sie hätten den Ball eigentlich nur noch halten müssen.
1: Reicht, ist okay.
0: Und das ist der Grund, liebe Freunde, warum heute, obwohl die WM losgeht, der ganze Feed nicht mit Fußball voll ist,
1: sondern mit irgendwelchen komischen Knicks-Fans, ja.
0: Empire State of Mind. Die Stadt, wo alles möglich ist, Armani. Weißt du? Danke dir.
1: Ist wirklich alles möglich.
0: Ich wünsche dir trotzdem noch einen richtig schönen Abend.
1: Ich dir auch. Danke.

Lukas und Felix haben wir jetzt hier bei Energy. Zwei Brüder aus Franken, die ihr besser kennt als Fastboy. Ein wirklich erfolgreiches Projekt, das lange geplant war. Schon in Kindheitstagen meinten die beiden, ey, wenn wir mal groß sind, dann machen wir gemeinsam Musik, unser Hobby zum Beruf. Das ist alles fantastisch aufgegangen. Insofern ist der Musiktitel eine Folge richtig. Beautiful Life, Fastboy, immer die besten neuen Hits.

0: 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Immer die besten neuen Hits hier bei Energy. In gut einer halben Stunde geht's los. Dann rollt der Ball bei der Weltmeisterschaft. Mexiko macht den Beginn gegen Südafrika. Und was auf uns jetzt zukommt in den nächsten 6 Wochen, inklusive Arbeitsrecht, darf man denn eigentlich, wie oft darf man zu spät kommen, weil das Spiel in der Nacht war? Darf man eigentlich mit DFB-Trikots oder Italien-Trikots oder, gut, Italien ist nicht dabei, Frankreich-Trikots oder was auch immer in die Arbeit kommen? All das klären wir gleich und vor allen Dingen, welche Konsequenzen daraus drohen. Vorher jetzt aber noch immer die besten neuen Hits mit Harrison.
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In guten halben Stunde geht sie los, die Fußball-Weltmeisterschaft in USA, Kanada und Mexiko. Und es gibt ein paar Fehler, die wir im Alltag vermeiden sollten. Wir haben ja fast 104 Spiele vor uns, fast 40 Tage Fußball am Stück. Wir kennen das, die Zeiten sind immer besonders, ja auch für ein Büroleben. Ne? Jetzt haben wir das Ding mit der Zeitverschiebung, dass die Spiele ja entweder sehr früh oder sehr spät sind. Deshalb machen wir jetzt mal so einen ganz schnellen Sprint durch den Regelkatalog. Was blüht uns zum Beispiel, wenn wir verschlafen? So wiederholte Unpünktlichkeit kann arbeitsrechtliche Konsequenzen nach sich ziehen. Kommt im Zweifel immer auf den Chef an oder wie häufig man anfällig ist für sowas, wie oft das schon passiert ist. Kritisch wird es auch beim Krankfeiern. Wer sich krank meldet, dann aber beim Public Viewing gesehen wird, der riskiert eine Abmahnung. Die gibt es übrigens auch, wenn er zu tief ins Glas guckt und dann zur Arbeit erscheint. Dann natürlich, wie sieht's mit Trikots, Flaggen und Co. aus? Das ist immer eine besondere Zeit, man will zeigen, was man hat. Kommt auch immer so aufs Unternehmen an. Ne? Gerade bei Kundenkontakt oder bei bestimmten Sicherheitsvorschriften darf der Arbeitgeber das auch wirklich verbieten. Da steht es im Arbeitsrecht im Zweifel, aber einfach immer nachfragen. Und ich habe es gesagt, heute geht's gleich los in 25 Minuten. Mexiko gegen Südafrika um 21 Uhr. Und dann haben wir 6 volle Wochen Fußball vor uns. Wenn Deutschland früh rausfällt, ne, das haben die letzten 2 WMs so gezeigt, dann muss man sich über so ein Ding auch gar keine Sorgen mehr machen. Weil dann schauen die allerwenigsten noch die Weltmeisterschaft. Ansonsten, gut

0: immer die besten neuen Hits. Hört ihr hier bei Energy gleich aus, die ist für euch. Außerdem Miles Smith und Miley Cyrus macht den Anfang. 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

Energy ist an bei euch an diesem Donnerstag. Gleich rollt der Ball Mexiko gegen Südafrika. Das interessiert Austis relativ wenig. Sie kommt ursprünglich aus Island, die nicht dabei sind, wohnt aber seit einigen Jahren schon in Berlin, liebt die Stadt, die Möglichkeiten, die sich ihr hier bieten und hat einen neuen Song am Start. The Art of Letting Go mit immer den besten neuen Hits. Die

um 21 Uhr an diesem Donnerstag Anpfiff für die Weltmeisterschaft. Mexiko spielt jetzt gegen Südafrika. 6 Wochen Fußball stehen uns bevor. Für alle, die keinen Bock drauf haben, es gibt ein Alternativprogramm. Mein lieber Kollege Paul hat den neuen Film von Steven Spielberg im Kino gesehen und sagt uns gleich, ob sich der Weg dorthin lohnt. Vorher aber noch Teddy Swims mit immer den besten neuen Hits.

0: Seit exakt 7 Minuten rollt der Ball bei der Fußball-Weltmeisterschaft. Wer aber so gar keinen Bock auf Fußball hat die nächsten 6 Wochen, der braucht ein Alternativprogramm.
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0: Ja, heute geht es um den neuen Film von Steven Spielberg, so heißt der Mann. Paul, was hast du für uns dabei?
2: Es geht um Disclosure Day und die große Frage, ob wir im Universum wirklich alleine sind. Im Mittelpunkt steht die Veröffentlichung streng geheimer Informationen, die alles, was wir über unsere Existenz zu wissen glauben, auf den Kopf stellen könnten. Dabei setzt Spielberg weniger auf spektakuläre Alien-Action, sondern vielmehr auf das, was er am besten kann. Spannung, Emotionen und dieses Gefühl des Staunens, für das schon Filme wie E.T. bekannt waren. Unterstützt wird das Ganze von einem hochkarätigen Cast mit Emily Blunt, Josh O'Connor, Colin Firth und Colman Domingo, was zusätzlich dafür sorgt, dass viele den Film schon jetzt als einen der Oscar-Kandidaten für nächstes Jahr auf dem Zettel haben. Disclosure Day könnte genau das werden, was sich viele von einem Steven Spielberg-Film wünschen. Großes Sci-Fi-Kino mit Herz, Mysterium und ganz viel Gänsehaut. Das sollte man auf der großen Leinwand auf gar keinen Fall verpassen.
0: Sagt unser Kinoexperte Paul, und wenn sich jemand mit Oscar auskennt, dann ja auch er. Danke dir, mein Lieber.

in den Staaten sind, da ihre Tour spielen, wahnsinnig erfolgreich, wahnsinnig gehypt. Und es ist nur eine Frage der Zeit, bis diese Welle auch bei uns angespült wird. Self-Aware, Tambour City hat diesen Song immer die

0: Nur die besten neuen Hits hört ihr hier bei Energy. Gleich Jennifer Lopez für euch, außerdem Kamrad und Clock Clock macht den Anfang.
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0: Donnerstagabend haben wir es hier bei Energy. Die WM läuft. Zeit, sich darauf auch ein bisschen vorzubereiten.
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0: Damit ihr morgen auch bei den Kollegen so ein bisschen mitquatschen könnt. Mein lieber Kollege Mani ist hier.
2: Hola.
0: Mani, ich habe heute eine Aussage für dich dabei. Du sagst, ist sie wahr oder ist sie falsch? Natürlich im Kontext Fußball-Weltmeisterschaft. Mhm. Die erste Fußball-WM, die ist in Uruguay gewesen, weil da das Wetter in dem Jahr so schön war. Fakt oder Fake?
2: Ich glaube, tatsächlich zu wissen, ich glaube nämlich, Uruguay hat die gewonnen, die erste. Richtig. Den Fakt habe ich mal gesehen. Ich glaube, sie haben zu Hause gespielt, aber nicht wegen dem Wetter. Weil Wetter ist ja an mehreren Orten gut.
0: Also wir schauen mal, die erste WM war in Uruguay, weil das Wetter so schön war, ist natürlich ein
3: Fake.
0: Im Gegenteil, da hat sogar geschneit. Also nee, man hat Uruguay genommen, weil das das einzige Land gewesen ist, was alle Nationen die Reise zur WM und alles, was vor Ort passiert ist, bezahlt hat. Damals sind alle mit dem Schiff auch noch angereist und da hat Uruguay gesagt, komm, crazy. Die Welt zu Gast befreunden, nur damals eben 100 Jahre vorher und wir machen das bei uns.
2: Nicht schlecht. Hast du mal den Bus gesehen, mit dem Curaçao angereist ist?
0: Nee.
2: Ami-Schulbus.
0: Also jetzt gerade?
2: Ja, jetzt gerade.
0: Hat sich der Gelbe?
2: Ja, in Blau halt.
0: Also, Blue Curaçao. Danke dir, Mani.
2: Ciao, ciao.

0: die besten neuen Hits. Hört euch hier bei Energy an diesem Donnerstag. Gleich haben wir zum allerersten Mal hier bei mir in der Sendung den ganz neuen Song von DJ Gosha. Außerdem Harry Styles und Purple Disco Machine. Macht den Anfang, Beat of Your Heart. 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

Es ist spät geworden hier bei Energy, aber das Wachbleiben ist hat sich gelohnt, denn wir hören jetzt zum allerersten Mal hier bei mir in der Sendung den ganz neuen Song von DJ Gosha. Das ist ein wahnsinnig bekannter Dance- und Electronic-Musikproduzent aus Rumänien, der jetzt gerade so dabei ist, wirklich zumindest ganz Europa auch mit seiner Musik zu erobern. Michiko heißt sein neuer Song, den haben wir jetzt immer die besten neuen Hits.

Um 22 Uhr an diesem Donnerstag, seit einer Stunde läuft die Weltmeisterschaft, aber seit ein paar Wochen läuft schon der Festivalsommer. Und wenn ihr da auf alle Fälle dabei sein wollt, dann empfehle ich euch jetzt dran zu bleiben, denn ich sage euch und verrate euch, wie ihr ganz kostenlos zum Beispiel beim Sziget Festival in Budapest dabei sein könnt. Sombra zum Beispiel spielt da. Das machen wir alles gleich, vorher jetzt aber noch Alex Warren mit immer den besten neuen Hits.

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1: Shane Michael Booth. Klingt schon wie so eine Hip-Hop-Hook, ist aber einer der größten aktuellen Künstler. So heißt Somber nämlich in Wirklichkeit der Newcomer und Energy Star, der auch hier zu sehen ist.
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1: Shane Michael Booth aka Samba, wirklich so das größte US-Versprechen, das der Popmarkt aktuell zu bieten hat, wird am 5. Juli 21 Jahre alt, kommt ja aus New York, ist wahnsinnig groß, kommt auf den Bildern gar nicht so rüber, 1,95. Somber ist Englisch und bedeutet düster, trüb, ernst, und das fand er irgendwie passend, vor allen Dingen auch, weil im Wort seine Initialen stecken, also S, M und B. Und sein Durchbruch, ich habe es gerade vorgespielt, hatte er mit Homewrecker. Letztes Jahr gab es dann auch die erste Grammy-Nominierung als Newcomer. Es werden hier noch einige folgen. Und ihr seht Somber live, nämlich auf dem Sziget Festival, präsentiert von uns von Energy im August in Budapest. Und die Tickets, die gibt es jetzt in der Energy-App für euch.

Michael Schulte haben wir jetzt hier bei Energy. Ein, ich sag mal, Star, bei dem ich nur drauf warte, bis sein Leben von Hollywood verfilmt wird. Ne? Kommt da aus Norddeutschland, eigentlich ziemlich schüchtern, hat mal bei der Voice of Germany mitgemacht, hat da Max Giesinger auch kennengelernt. Dann ist er irgendwann auf die Idee gekommen, Mensch, Deutschland und der ESC, das ist jetzt nicht wirklich eine Erfolgsgeschichte, vielleicht kann ich da ein bisschen dran schrauben. 2018 ist er Vierter geworden, allein dafür müsste er schon eine Statue bekommen und seitdem auch international wirklich sehr bekannt und erfolgreich, zum Beispiel in Frankreich auch ein großer Star. Jetzt mit A Love Sick, Michael Schulte, immer die

0: Immer die besten neuen Hits hier bei Energy. Gleich Leonie für euch, außerdem Kamrat und Dermot Kennedy macht den Anfang.
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0: Darauf haben Swifties monatelang hingefiebert und heute ist es endlich soweit. Taylor Swift hat heute ihren ganz großen Tag und meine liebe Kollegin Pia erzählt uns jetzt, warum das so ist. Liebe Pia, was genau passiert heute?
1: Heute passiert wirklich was ganz Tolles. Energy Star Taylor Swift wird heute in New York einfach in die Songwriters Hall of Fame aufgenommen. Mhm. Das ist eine riesengroße Ehre für Musikerinnen und Musiker. Da sind bisher auch schon große Namen mit verewigt worden, wie zum Beispiel Mariah Carey, Pharrell Williams, Cyndi Lauper und eben noch einige mehr. Mit Taylor werden heute auch noch weitere Stars wie Gene Simmons von der Band Kiss und auch Alanis Morissette mit aufgenommen.
0: Das erklärt auch, warum Taylor Swift gestern beim Knicks Game in New York zugegen war. Was sind denn die Voraussetzungen, Pia, um da dabei zu sein, also in dieser Hall of Fame?
1: Die Artists müssen ihre Songs selber schreiben oder zumindest mitschreiben und dafür natürlich auch ein Talent mitbringen. Mhm. Das ist bei Taylor auf jeden Fall der Fall. Die Jury sagt, sie entwickelt sich immer weiter und das sei ihre Superkraft als Songwriterin.
0: Und kein Satz ohne das erwähnt würde bei Taylor Swift, dass sie einen Rekord gebrochen hat, oder?
1: Na klar, mit gerade mal 36 Jahren ist sie die jüngste Frau, die jemals aufgenommen wurde. Möglich ist das, weil Taylor ihre erste Single, Tim McGraw, im Alter von gerade mal 16 Jahren veröffentlicht
0: Wahnsinn.
1: Hat. Und das bedeutet, sie kann 20 Jahre Musikveröffentlichung vorweisen.
0: Danke dir, liebe Pia.

0: Immer die besten neuen Hits hier bei Energy. Gleich Gracie Abrams für euch. Außerdem haben wir Bebe Rexha und Alex Warren macht den Anfang. 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

Donnerstagnacht hier bei Energy. Ich freue mich, dass ihr mit dabei seid zu dieser späten Stunde. Gracie Abrams würde ich jetzt begleiten, wenn ihr gerade noch mit dem Auto unterwegs seid. Hit the Wall und immer die besten neuen Hits hier bei Energy. Kommt gut durch diese Donnerstagnacht. Oh,

um 23 Uhr an diesem Donnerstag. Lasst uns jetzt die letzte Stunde des Tages noch ganz entspannt gemeinsam ausklingen. Gleich mit Olivia Dean, vorher noch aber die andere Olivia, nämlich Rodrigo mit Drop Dead und immer den besten neuen Hits.

0: Die ganze Sportwelt schaut in die USA. Stars auf den Tribünen und so weiter, das Auge reicht. Die Socials sind voll davon. Ich rede natürlich von NBA und Basketball. Mein lieber Kollege Mani ist jetzt hier bei mir.
1: Servus.
0: Bisschen zähneknirschend.
1: Oh.
0: Lieber Mani, kannst du erklären, warum allen Menschen heute auf TikTok und Instagram Reels von Basketball angezeigt wird, obwohl wir eigentlich überhaupt keinen Plan von Basketball haben?
1: Mit Widerwillen kann ich es erklären.
0: Ja, bitte.
1: Also, die New York Knicks stehen das erste Mal im Finale von der NBA, also der besten Basketballliga seit 20 Jahren, haben aber das erste Mal die Chance zu gewinnen seit 50 Jahren.
0: Mhm.

0: Es sind die Knicks aus New York.
1: Ganz
0: und
1: genau.
0: New York kennen wir, ist so diese Stadt, die Traumstadt für so viele, heißt auch die Heimat für ganz viele Stars.
1: Ganz
0: und die
1: genau.
0: haben wir ja gestern alle in der ersten Reihe gesehen.
1: Die waren alle da.
0: Kannst du nochmal sagen, wer alles für die Knicks, für unsere Knicks, für meine Knicks gejubelt
1: nicht
0: hat?
1: Nicht unsere Knicks, für diese Knicks, ja, weil es sind definitiv nicht unsere. Timothy Chalamet, Kylie Jenner zusammen natürlich, dann Jordan Woods, ihre beste Freundin, wir hatten Adam Sandler, wir haben Spike Lee, der immer...
0: Das sind Knicks aus New York.
1: Ganz
0: und
1: genau.
0: New York kennen wir, ist so diese Stadt, die Traumstadt für so viele, heißt auch die Heimat für ganz viele Stars.
1: Ganz
0: und die
1: genau.
0: haben wir ja gestern alle in der ersten Reihe gesehen.
1: Die waren alle da.
0: Kannst du nochmal sagen, wer alles für die Knicks, für unsere Knicks, für meine Knicks gejubelt
1: nicht
0: hat?
1: Nicht unsere Knicks, für diese Knicks, ja, weil es sind definitiv nicht unsere. Timothy Chalamet, Kylie Jenner zusammen natürlich, dann Jordan Woods, ihre

0: Ganz kurz, wie deine Spurs verkackt haben?
1: Sie haben mit 30 geführt oder mit 29 und haben dann den Sieg noch hergeschickt.
0: In der letzten Sekunde. Sie hätten den Ball eigentlich nur noch halten
1: reicht,
0: müssen.
1: Reicht, ist okay.
0: Und das ist der Grund, liebe Freunde, warum heute, obwohl die WM losgeht, der ganze Feed nicht mit Fußball voll ist,
1: sondern mit irgendwelchen komischen Knicks-Fans, ja.
0: Empire State of Mind. Die Stadt, wo alles möglich ist, Armani. Weißt du? Danke dir.
1: Ist wirklich alles möglich.
0: Ich wünsche dir trotzdem noch einen richtig schönen Abend.
1: Ich dir auch.

Donnerstagnacht hier bei Energy, jetzt mit einer neuen Girlband aus Großbritannien, aus London, nennt sich Flow mit Leak It. Und somit wird die Legacy fortgesetzt an britischen Girlgroup-Bands, die es in den letzten 10, 20 Jahren einfach der Welt bewiesen haben, dass es funktioniert. Leak It, immer die besten neuen Hits hier bei Energy. Leak It.

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0: Donnerstagabend haben wir es hier bei Energy. Die WM läuft. Zeit, sich darauf auch ein bisschen vorzubereiten.
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0: Damit ihr morgen auch bei den Kollegen so ein bisschen mitquatschen könnt. Mein lieber Kollege Armani ist hier.
2: Hola.
0: Armani, ich habe heute eine Aussage für dich dabei. Du sagst, ist sie wahr oder ist sie falsch? Natürlich im Kontext Fußball-Weltmeisterschaft. Mhm. Die erste Fußball-WM, die ist in Uruguay gewesen, weil da das Wetter in dem Jahr so schön war. Fakt oder Fake?
2: Ich glaube, tatsächlich zu wissen, ich glaube nämlich, Uruguay hat die gewonnen, die erste. Richtig. Den Fakt habe ich mal gesehen. Ich glaube, sie haben zu Hause gespielt, aber nicht wegen dem Wetter. Weil Wetter ist ja an mehreren Orten gut.
0: Also wir schauen mal, die erste WM war in Uruguay, weil das Wetter so schön war, ist natürlich ein
3: Fake.
0: Im Gegenteil, da hat sogar geschneit. Also nee, man hat Uruguay genommen, weil das das einzige Land gewesen ist, was alle Nationen die Reise zur WM und alles, was vor Ort passiert ist, bezahlt hat. Damals sind ja alle mit dem Schiff auch noch angereist und da hat Uruguay gesagt, komm,
2: crazy,
0: die Welt zu Gast befreunden, nur damals eben 100 Jahre vorher, und wir machen das bei uns.
2: Nicht schlecht. Hast du mal den Bus gesehen, mit dem Curaçao angereist ist?
0: Nee.
2: Ami-Schulbus.
0: Also jetzt gerade?
2: Ja, jetzt gerade.
0: Jetzt nicht der gelbe?
2: Ja, in Blau halt.
0: Also, Blue Curaçao. Danke dir, Mani.
2: Ciao, ciao.

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1: 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Außerdem Miles Smith und Felix Jähn macht den Anfang.

Erstes Spiel geworden hier bei Energy an diesem Donnerstag, so spät, dass ich raus bin für heute. Ich habe Feierabend, schön, dass ihr mit dabei wart. Ihr hört mich, wenn ihr heute Morgen wieder. Ab 20 Uhr bin ich für euch da. Bis dahin lasst ihr Energy durchlaufen. Wer macht damit nichts falsch? Und ich verabschiede mich jetzt mit Paulo Stella, Love Sick, und sage ciao, ich bin raus. Bis morgen.

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